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15: Tiefsttemperaturen zwischen 15 und 9 Grad. Heute im Laufe des Tages viele Wolken, von Westen her Regen, auch Gewitter sind möglich, teils frischer Wind bis 20 Grad. Morgen wechselhaft mit einzelnen Schauern, weiterhin windig bis 18 Grad.
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14: Ich bin Hendrik Daum. In Berlin und Mecklenburg-Vorpommern werden heute neue Landesparlamente gewählt. In beiden Bundesländern kann schon ab 16 Jahren gewählt werden. Je nachdem, wie die CDU abschneidet, könnte die Debatte über die politische Zukunft von Parteichef und Bundeskanzler Merz erneut Fahrt aufnehmen. David Riemer berichtet.
15: In Mecklenburg-Vorpommern sieht es laut letzter Umfragen nach einem engen Rennen zwischen SPD und AfD aus. Die Sozialdemokraten mit Ministerpräsidentin Schwesig haben in den letzten Wochen kräftig aufgeholt. Die CDU rutscht in die Nähe der 5%-Hürde. Vielleicht verpasst sie sogar den Einzug in den Landtag. In Berlin zeichnet sich ein Kopf-an-Kopf-Rennen zwischen der Linken und der CDU ab. Dahinter lagen in Umfragen die AfD, die Grünen und die SPD zweistellig.
14: Die Einigung von Bund und Ländern auf ein Entlastungspaket gegen die hohen Spritpreise ist bei Verbraucherschützern, Sozialverbänden und der Opposition im Bundestag auf Kritik gestoßen. Der erneute Tankrabatt sei nicht zielgenau und helfe wie auch der angestrebte Spritpreisdeckel nur kurzzeitig. Geplant ist die Preisbegrenzung für Benzin und Diesel erst zum 1. Januar. Der Tankrabatt soll dagegen schon ab Oktober eine Entlastung von 17 Cent pro Liter Sprit bringen. Moderne KI-Systeme tun sich schwer damit, Gegenstände nur anhand ihrer groben Form zu erkennen. Ein Forschungsteam aus New York zeigt, dass Bilderkennungsprogramme übergeordnete Formen deutlich schlechter erfassen als Menschen. Während das menschliche Gehirn die Gesamtgestalt eines Objekts in den Vordergrund stellt, orientieren sich neuronale Netze vor allem an kleinen Details. Schon leichte Bildverzerrungen reichen so aus, um die Algorithmen aus dem Konzept zu bringen. Zum heutigen Weltkindertag warnt die Diakonie Sachsen vor einer zunehmenden Überlastung. Immer mehr junge Menschen würden Unterstützung bei psychischen Problemen benötigen. Problematisch dabei auch aufgrund finanzieller Engpässe in den Kommunen seien wichtige Beratungskapazitäten abgebaut worden. Die Wartezeit auf einen Therapieplatz betrage mittlerweile bis zu 9 Monate. Außerdem verlassen in Sachsen jedes Jahr mehr als 3.200 Jugendliche die Schule ohne Abschluss. Die Diakonie fordert deshalb stärkere Investitionen in Prävention und frühzeitige Beratung. Zum Fußball. Borussia Dortmund steht nach einem 1:0 Erfolg beim VfB Stuttgart an der Tabellenspitze der Bundesliga vor dem FC Bayern. Der BVB hat nach 4 Spieltagen die volle Ausbeute von 12 Punkten. Die weiteren Ergebnisse vom Samstag. Augsburg gab eine 2:0 Führung noch aus der Hand und verlor am Ende mit 2:3 gegen Bremen. Freiburg musste sich in Frankfurt mit einem 2:2 begnügen. Der HSV holte beim 2:1 gegen Köln die ersten Saisonpunkte und Mainz gewann in Gladbach mit 4:3.
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16: Tiefsttemperaturen zwischen 15 und 9 Grad. Heute im Laufe des Tages viele Wolken, von Nordwesten her Regen, auch Gewitter sind möglich. Teils frischer Wind bis 20 Grad. Morgen wechselhaft mit einzelnen Schauern, weiterhin windig bis 18 Grad.
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15: Ich bin Hendrik Daum. Einen schönen guten Morgen. In Berlin und Mecklenburg-Vorpommern stehen heute die letzten Landtagswahlen dieses Jahres an. Je nach Ausgang für die CDU könnte sich die Lage für Parteichef und Bundeskanzler Merz etwas entspannen oder aber gefährlich verschärfen. David Riemer berichtet.
16: In Mecklenburg-Vorpommern werden sich SPD und AfD laut Umfragen ein enges Rennen liefern. Den Sozialdemokraten mit Ministerpräsidentin Schwesig gelang in den letzten Wochen eine Aufholjagd. Im jüngsten ZDF-Politbarometer lag sie knapp vor der AfD. Die CDU rutschte in die Nähe der 5%-Hürde ab. In Berlin sieht es nach einem Kopf-an-Kopf-Rennen zwischen der Linken und der CDU aus. Dahinter lagen in Umfragen auch die AfD, die Grünen und die SPD zweistellig.
15: Deutschlands ranghöchster Soldat übernimmt einen Spitzenposten bei der NATO. Generalinspekteur Breuer ist zum neuen Vorsitzenden des NATO-Militärausschusses gewählt worden. Er tritt das Amt Mitte kommenden Jahres an und wird künftig die militärischen Interessen aller Mitgliedstaaten zusammenführen. Tag 2 heute auf dem Oktoberfest. Zunächst geht's ab 9 Uhr los mit dem traditionellen Gay Sunday in der Bräurosel. Er ist seit den 70er Jahren eine feste Institution und Treff schwuler Männer. Um 10 Uhr startet dann der Trachten- und Schützenzug von der Maximilianstraße zur Theresienwiese. Er ist mit 7 Kilometern Länge und mehr als 9000 Trachtlern, Blaskapellen und Schützen einer der größten Trachtenumzüge weltweit. Zum heutigen Weltkindertag warnt die Diakonie Sachsen vor einer zunehmenden Überlastung. Immer mehr junge Menschen würden Unterstützung bei psychischen Problemen benötigen. Problematisch dabei auch aufgrund finanzieller Engpässe in den Kommunen seien wichtige Beratungskapazitäten abgebaut worden. Die Wartezeit auf einen Therapieplatz betrage mittlerweile bis zu 9 Monate. Außerdem verlassen in Sachsen jedes Jahr mehr als 3200 Jugendliche die Schule ohne Abschluss. Die Diakonie fordert deshalb stärkere Investitionen in Prävention und frühzeitige Beratung. Borussia Dortmund steht nach einem 1:0-Erfolg am Abend beim VfB Stuttgart an der Tabellenspitze der Fußball-Bundesliga vor dem FC Bayern. Der BVB hat nach 4 Spieltagen die volle Ausbeute von 12 Punkten. Die weiteren Ergebnisse vom Samstag: Augsburg gab eine 2:0-Führung noch aus der Hand und verlor am Ende mit 2:3 gegen Bremen. Freiburg musste sich in Frankfurt mit einem 2:2 begnügen. Der HSV holte beim 2:1 gegen Köln die ersten Saisonpunkte und Mainz gewann in Gladbach mit 4:3.
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17: Heute im Laufe des Tages viele Wolken, von Nordwesten her Regen, auch Gewitter sind möglich, teils frischer Wind bis 20 Grad. Morgen wechselhaft mit einzelnen Schauern, weiterhin windig bis 18 Grad.
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1: Ich bin Stefan Schütz. Guten Morgen. In Berlin und Mecklenburg-Vorpommern werden heute neue Landesparlamente gewählt. Je nachdem, wie die CDU abschneidet, könnte die Debatte über die Zukunft von Parteichef und Kanzler Merz erneut Fahrt aufnehmen. David Riemer berichtet.
2: In Mecklenburg-Vorpommern sieht es laut letzter Umfragen nach einem engen Rennen zwischen SPD und AfD aus. Die Sozialdemokraten mit Ministerpräsidentin Schwesig haben in den letzten Wochen kräftig aufgeholt. Die CDU rutscht in die Nähe der 5%-Hürde. Vielleicht verpasst sie sogar den Einzug in den Landtag. In Berlin zeichnet sich ein Kopf-an-Kopf-Rennen zwischen der Linken und der CDU ab. Dahinter lagen in Umfragen die AfD, die Grünen und die SPD zweistellig.
1: Die Wirtschaftsweise Grimm hat die geplante Neuauflage des Tankrabatts kritisiert. Dem Kölner Stadtanzeiger sagte sie, es sei zynisch, das Fahren von Verbrennerautos auf Kosten der jungen Generationen zu subventionieren. Hintergrund: der Tankrabatt ist eine Steuersenkung, die den Staat mindestens 2,5 Milliarden Euro kostet und das allein von Oktober bis Jahresende. Deutsche Autobauer verlieren weiter an Boden gegenüber der internationalen Konkurrenz. Volkswagen, Mercedes-Benz und BMW haben im ersten Halbjahr rund 284 Milliarden Euro umgesetzt. Das sind fast 3% weniger als ein Jahr zuvor. Das zeigt eine Analyse der Beratungsgesellschaft EY. Die weltweite Konkurrenz ist dagegen um 3,6% gewachsen. In der Fußball-Bundesliga ist Dortmund neuer Spitzenreiter. Der BVB gewann 1:0 in Stuttgart und hat jetzt 2 Punkte Vorsprung auf Bayern München. Die weiteren Ergebnisse: Bremen-Augsburg 3:2, Gladbach-Mainz 3:4, HSV Köln 2:1 und Frankfurt-Freiburg 2:2. Heute die Spiele Leverkusen-Leipzig, Schalke-Elversberg und Paderborn-Hoffenheim.
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3: Heute im Laufe des Tages viele Wolken, von Nordwesten her Regen, auch Gewitter sind möglich, teils frischer Wind bis 20 Grad. Morgen wechselhaft mit einzelnen Schauern, weiterhin windig bis 18 Grad.
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6: Mit Anke Wolf einen schönen guten Morgen. Nach Start der Görlitzer Sauberkeitskampagne am vergangenen Freitag schnappen sich heute Bewohner der Innenstadt West Greifzange und Müllbeutel. Von 10 bis 12 Uhr wird aufgeräumt. Treffpunkt ist auf dem Lutherplatz. Jede helfende Hand ist willkommen. Maria Schubert vom Kommunalen Präventionsrat rechnet damit, dass viele mitmachen.
7: Da kommt sehr viel zusammen. Also es war letztes Jahr schon so ein Gemeinschaftsprojekt. Da ist sehr viel zusammengekommen, ja. Hundekot ist natürlich, Zigarettenstummel, aber auch einfach Müll, der rumliegt, weil die Leute einfach, ich lasse das liegen.
6: Die Schlägerei am Kamenzer Forst im Juni vergangenen Jahres bleibt für die Beteiligten ohne Konsequenzen. Das Ermittlungsverfahren wurde eingestellt. Es habe nicht mehr aufgeklärt werden können, welche Gruppierung die Auseinandersetzung begonnen habe und welche Personen möglicherweise durch Notwehr oder Nothilfe gerechtfertigt handelten, sagte uns eine Sprecherin der Staatsanwaltschaft Görlitz. Daran waren 6 Deutsche, 2 Ukrainer und je ein Kasache, Russe, Kirgise und Aserbaidschaner beteiligt. Makellos und vor allem schwer sollen sie sein. Kürbisse kommen heute ab 13 Uhr im Görlitzer Ortsteil Ludwigsdorf auf die Waage. Der Züchter mit dem schwersten Früchtchen ist Sieger. Zur offenen sächsischen Meisterschaft im Kürbiswiegen werden Teilnehmer unter anderem aus Sachsen und Brandenburg erwartet. In Berlin und Mecklenburg-Vorpommern werden heute neue Landesparlamente gewählt. Je nachdem, wie die CDU abschneidet, könnte die Debatte über die Zukunft von Parteichef und Kanzler Merz erneut Fahrt aufnehmen. David Riemer.
8: In Mecklenburg-Vorpommern sieht es laut letzter Umfragen nach einem engen Rennen zwischen SPD und AfD aus. Die Sozialdemokraten mit Ministerpräsidentin Schwesig haben in den letzten Wochen kräftig aufgeholt. Die CDU rutscht in die Nähe der 5%-Hürde. Vielleicht verpasst sie sogar den Einzug in den Landtag. In Berlin zeichnet sich ein Kopf-an-Kopf-Rennen zwischen der Linken und der CDU ab. Dahinter lagen in Umfragen die AfD, die Grünen und die SPD zweistellig.
6: Die Wirtschaftsweise Grimm hat die geplante Neuauflage des Tankrabatts kritisiert. Dem Kölner Stadtanzeiger sagte sie, es sei zynisch, das Fahren von Verbrennerautos auf Kosten der jungen Generation zu subventionieren. Der Tankrabatt ist eine Steuersenkung, die den Staat mindestens 2,5 Milliarden Euro kostet, von Oktober bis Jahresende.
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10: Mit vielen Wolken geht es erstmal in diesen Sonntag rein. Die bleiben uns auch bis zum Nachmittag erhalten und ab und zu sorgen die auch für Regenschauer. So am späten Nachmittag wird es ein bisschen ruhiger, da bleibt es auch

0: Trocken, aber zum Abend ein neuer Regen. Die Höchsttemperaturen liegen heute bei 18 bis 21 Grad. Morgen am Montag dann eine wechselnde Bewölkung. Ab und zu regnet es bei 15 bis 18 Grad. Am Dienstag und Mittwoch dann deutlich freundlicher. Da haben wir so einen Sonne-Wolken-Mix. Es bleibt trocken bei Temperaturen von bis zu 20 Grad. Schauen wir schnell auf die Straßen. Da rollt es ja aktuell keine größeren Stau- und Störungsmeldungen. Gute Fahrt. Falls Sie doch was entdecken, bitte kurz hier anrufen. Kostenlos über die 03x800 und die 4.
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0: Einen schönen Morgen wünsche ich.
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0: Das musste ich damals keine.
1: Welches hast du? Jetzt hast du reingequatscht. Was bitte?
0: Dass du eigentlich die sechste No Angel warst, ja. Aber sie dich rausgenommen haben, ja. Als sie erkannt haben, bist ja doch ein Kerl.
1: In der Leitung unser Chefmeteorologe Micha Klein.
0: Hallo.
1: Der hoffentlich ausgeschlafen ist, weil ich gerade sehe, fast die Hälfte der Schüler in Deutschland schläft schlecht.
0: Meistens ist es die unangenehme Stimme der Lehrerin, oder?
1: Weil die so laut ist. Man kommt einfach nicht zum Schlafen im Unterricht. Das ist so doof. Weißt du? Nein. Das ist natürlich diese Reizüberflutung. Hat natürlich auch was mit sozialen Medien zu tun und mit Daddeln und so weiter. Ich meine, wir früher, Micha, wir sind mit Effi Briest und Theodor Fontane ins Bett gegangen, haben zwei Seiten, haben zwei Seiten gelesen, sind eingeschlafen, weil es so langweilig war. Und heute hast du so viele Möglichkeiten, dich wach zu halten. Das ist schon schwierig.
0: Ist schon hart, ne?
1: Kinder, hört mehr Radio.
0: Hilft das für meinen Schlafen, oder was willst du damit sagen?
1: Jetzt zum Beispiel, Micha Klein mit dem Wetterbericht. Ja, macht mal die Augen zu. Ja. Und mal sehen, was passiert.
0: Wir starten mit dicken Wolken in den Tag. Es gibt noch so ein bisschen Regen.
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1: Heute geht es um einen Kartoffelbrei, der auf der Zunge zergeht. Erstens brauchen wir natürlich mehlig kochende Kartoffeln, dafür als Grundlage. Dann ist unser Küchenwerkzeug entscheidend. Ein klassischer Stampfer oder eine Kartoffelpresse sind hier die beste Wahl. Und jetzt das Wichtigste. Die gekochten Kartoffeln sollten nach dem Abgießen nochmal kurz zurück auf die heiße Herdplatte. So verdampft die restliche Feuchtigkeit und die Kartoffeln können Milch und Butter viel besser aufnehmen. Das wird super.
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3: Der Sonntag startet erstmal mit jeder Menge Wolken, teilweise auch mit Regen. Später zum Nachmittag hin lockern die Wolken etwas auf, aber am Abend gibt es erneut etwas Regen. Die Höchsttemperaturen liegen bei 18 bis 21 Grad. Morgen dann eine wechselnde Bewölkung, ab und zu ein Schauer und die Temperaturen ähnlich wie heute. Am Dienstag wird es dann deutlich freundlicher. Wir bekommen einen Sonne-Wolken-Mix. Es bleibt trocken und das bei maximal 20 Grad. Schauen wir auf die Straßen, da rollt es keine größeren Staumeldungen. Allen unterwegs eine gute Fahrt. Wenn Sie doch was entdecken, bitte kurz hier anrufen. Kostenlos über die 03x800 und die 4.
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2: 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Und wenn Sie Freitag wissen, was drin ist, in der richtigen Reihenfolge, ist auch ganz wichtig, dann geht's nach Paris.
3: Und wir haben rausgefischt.
4: Jeanette.
3: Okay, ruf mal an.
5: Ja.
6: Ja, guten Morgen.
4: Guten Morgen, hier ist das Radio. Ist da die Jeanette?
6: Ja, hier ist die Jeanette.
3: Hallo Jeanette, wer quiepst denn da im Hintergrund rum?
6: Das ist meine Tochter, die Tilda, und der Oswin, mein Sohn.
4: Okay. Ihr würdet gerne mitkommen nach Paris ins Disneyland?
7: Ja!
3: Ja! Wisst ihr denn, wie das jetzt funktioniert?
6: Ja, wir wissen das, ja.
2: 4 Gegenstände, die wir in den Koffer gepackt haben. Wenn ihr die wissen solltet, dann habt ihr gewonnen. Was war das Erste?
6: Das Einhorn-Kuscheltier am Montag.
4: Jawohl.
6: Die Ringflasche am Dienstag. Der Labello am Mittwoch. Und die Powerbank am Donnerstag.
2: Jeanette?
6: Ja.
3: Tilda? Und Oswin?
4: Ihr kommt mit nach Paris!
7: Ja!
4: Ja! Ja! Ihr habt gewonnen.
6: Oh, ganz vielen Dank.
7: Ihr seid die Besten.
4: Ja.
3: Oh Gott, ihr Süßen, wir freuen uns total auf euch.
6: Super, vielen Dank.
2: Es geht natürlich weiter. Wir haben ja noch mehr Reisen. Nächste Woche, nächstes Glück oder neue Woche, neues Glück. Dann spielen wir weiter unser Kofferpacken-Spiel. Wichtig ist, meldet euch an.
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10: Mit Anke Wolf einen schönen Sonntag. Der Allgemeine Unternehmerverband Zittau und Umgebung AUV verlangt von der Politik dringend wettbewerbsfähige Rahmenbedingungen für Betriebe in der Oberlausitz. Durch die unmittelbare Nähe zu Polen und Tschechien stünden die heimischen Unternehmen in einem extremen grenzüberschreitenden Wettbewerb um Fachkräfte und Investitionen. Knut Michael Kunot berichtet.
11: Vor allem die hohen Energie- und Kraftstoffkosten belasten den Mittelstand, vom Handwerk über die Logistik bis hin zur Gastronomie. Sie seien mittlerweile existenzbedrohend. AUV-Chef Sebastian Herzog warnt vor einer schleichenden Schwächung der Region, wenn Investitionen aufgeschoben und freie Stellen nicht mehr besetzt werden. Zudem fordert der Verband, dass die Milliarden des angekündigten Strukturwandels endlich direkt in Form von Aufträgen bei den Betrieben vor Ort ankommen.
10: Auf Schloss Wackerbarth in Radebeul stehen heute Mittag Ehrenamtliche aus ganz Sachsen im Mittelpunkt. Ministerpräsident Michael Kretschmer und Innenminister Armin Schuster würdigen den tagtäglichen Einsatz der Helfer im Katastrophenschutz und Rettungsdienst. Als Zeichen des Dankes und der Anerkennung erhalten die Freiwilligen das sächsische Helfer-Ehrenzeichen in Silber. Die Bundesregierung plant ja zum kommenden Jahr einen Spritpreisdeckel. Die Mineralölindustrie ist davon eher bedingt begeistert. Man ist eher besorgt. Eine staatliche Preisregulierung sei im deutschen Markt hochkomplex, meint der Chef des Verbands Fuels und Energie in der Welt am Sonntag. Wenn ein Preisdeckel zu niedrig angesetzt werde, könnte das die Versorgungssicherheit gefährden. Zum Sport. Die Handballerinnen vom HC Rödertal haben in der zweiten Bundesliga auch ihr zweites Auswärtsspiel in dieser Saison verloren. Beim ESV 1927 Regensburg unterlagen die Großröhrsdorferinnen mit 28:31. Am 3. Oktober wartet dann die nächste Herausforderung in der heimischen Halle. Dann werden die Füchse Berlin im Rahmen des Achtelfinals im DHB-Pokal zu Gast im Bienenstock sein. In der Fußball-Bundesliga hat Borussia Dortmund die Tabellenführung übernommen. Der BVB gewann am 4. Spieltag in Stuttgart 1:0. Freiburg rutscht nach einem 2:2 in Frankfurt auf Platz 3. Dahinter die Augsburger, die mit 2:3 in Bremen verloren. Punktlos bleibt Gladbach, 3:4 hieß es gegen Mainz. Hamburg gewann gegen Köln mit 2:1.
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4: Mit vielen Wolken geht's erstmal in diesen Sonntag rein und die sorgen vereinzelt auch mal für Regen. Das hält bis zum Mittag an. Zum Nachmittag hin wird's dann zumindest trockener sein, aber zum Abend hin neuer Regen. Die Höchsttemperaturen liegen bei 18 bis 21 Grad. Morgen dann eine wechselnde Bewölkung. Einige Schauer können durchziehen. Es bleibt windig bei 15 bis 18 Grad. Am Dienstag und Mittwoch dann deutlich freundlicher. Wir bekommen so einen Sonne-Wolken-Mix. Es bleibt trocken und das bei Temperaturen von bis zu 20 Grad. Schauen wir auf die Straßen, da ist es ruhig, keine größeren Staumeldungen. Allen unterwegs eine gute Fahrt. Wenn Sie doch was entdecken, bitte kurz hier anrufen. Kostenlos über die 0 3x800 und die 4.
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4: Und ich wünsche Ihnen einen richtig schönen Start in diesen Sonntag.
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2: Tja, bis in den Nachmittag hinein gibt's erstmal heute jede Menge Wolken, teilweise auch Regen. Später lockern diese Wolken auf und es wird trockener. Zum Abend hin dann neue Wolken von Norden her und die sorgen dann auch für etwas Regen. Die Höchsttemperaturen liegen bei 18 bis 21 Grad. Morgen dann eine wechselnd bis starke Bewölkung. Ab und zu regnet's. Es bleibt windig bei ähnlichen Temperaturen wie heute. Am Dienstag dann wieder wechselhaft mit Sonne und Wolken im Mix. Es bleibt da meistens trocken und die Temperaturen steigen auf bis zu 20 Grad. Schauen wir auf die Straßen. Bitte Vorsicht auf der A14 Leipzig Richtung Halle. Zwischen Grübers und Halle Ost liegt ein totes Tier auf der mittleren Spur. Staus und Blitzer melden Sie uns kostenlos über die 03x800 und die 4.
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1: In Ludwigsdorf dreht sich bei der offenen sächsischen Meisterschaft im Kürbiswiegen heute alles um Riesenkürbisse. Vielleicht fällt sogar die magische 1-Tonnen-Marke. In Kuhnewalde messen sich beim Tag der Vereine Mannschaften verschiedener Vereine in mehreren Disziplinen. Danach öffnet die Ortsfeuerwehr ihre Türen und die Jugendfeuerwehr feiert 35. Geburtstag. Ja, und in Seifernersdorf laden heute Leinewebers Pilzwochenende und Karaseks 80. Naturmarkt zum Entdecken und Bummeln ein. Wir wünschen einen wunderbaren Sonntag.
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14: Mit Anke Wolf einen schönen guten Morgen. Nach Start der Görlitzer Sauberkeitskampagne am vergangenen Freitag schnappen sich heute Bewohner der Innenstadt West Greifzange und Müllbeutel. Von 10 bis 12 Uhr wird aufgeräumt. Treffpunkt ist auf dem Lutherplatz. Jede helfende Hand ist willkommen. Maria Schubert vom Kommunalen Präventionsrat rechnet damit, dass viele mitmachen.
15: Da kommt sehr viel zusammen. Also es war letztes Jahr schon so ein Gemeinschaftsprojekt. Da ist sehr viel zusammengekommen, ja. Hundekot ist natürlich, Zigarettenstummel, aber auch einfach Müll, der rumliegt, weil die Leute einfach, oh, ich lasse das liegen.
14: Die Schlägerei am Kamenzer Forst im Juni vergangenen Jahres bleibt für die Beteiligten ohne Konsequenzen. Das Ermittlungsverfahren wurde eingestellt. Es habe nicht mehr aufgeklärt werden können, welche Gruppierung die Auseinandersetzung begonnen habe und welche Personen möglicherweise durch Notwehr oder Nothilfe gerechtfertigt handelten, sagte uns eine Sprecherin der Staatsanwaltschaft Görlitz. Daran waren 6 Deutsche, 2 Ukrainer und je ein Kasache, Russe, Kirgise und Aserbaidschaner beteiligt. Makellos und vor allem schwer sollen sie sein. Kürbisse kommen heute ab 13 Uhr im Görlitzer Ortsteil Ludwigsdorf auf die Waage. Der Züchter mit dem schwersten Früchtchen ist Sieger. Zur offenen sächsischen Meisterschaft im Kürbiswiegen werden Teilnehmer unter anderem aus Sachsen und Brandenburg erwartet. In Berlin und Mecklenburg-Vorpommern werden heute neue Landesparlamente gewählt. Je nachdem, wie die CDU abschneidet, könnte die Debatte über die Zukunft von Parteichef und Kanzler Merz erneut Fahrt aufnehmen. David Riemer.
16: In Mecklenburg-Vorpommern sieht es laut letzter Umfragen nach einem engen Rennen zwischen SPD und AfD aus. Die Sozialdemokraten mit Ministerpräsidentin Schwesig haben in den letzten Wochen kräftig aufgeholt. Die CDU rutscht in die Nähe der 5%-Hürde. Vielleicht verpasst sie sogar den Einzug in den Landtag. In Berlin zeichnet sich ein Kopf-an-Kopf-Rennen zwischen der Linken und der CDU ab. Dahinter lagen in Umfragen die AfD, die Grünen und die SPD zweistellig.
14: Die Wirtschaftsweise Grimm hat die geplante Neuauflage des Tankrabatts kritisiert. Dem Kölner Stadtanzeiger sagte sie, es sei zynisch, das Fahren von Verbrennerautos auf Kosten der jungen Generation zu subventionieren. Der Tankrabatt ist eine Steuersenkung, die den Staat mindestens 2,5 Milliarden Euro kostet, von Oktober bis Jahresende.
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19: Ja, bis in den Nachmittag hinein gibt es viele Wolken und auch Regen. Später lockern die Wolken auf und es wird trockener. Zum Abend hin ziehen von Norden her erneut einzelne Schauer auf und das Ganze heute bei maximal 18 bis 21 Grad. Morgen dann wechselnd bis stark bewölkt. Es gibt ein bisschen Regen und es bleibt windig bei 15 bis 18 Grad. Am Dienstag und Mittwoch wird es dann freundlich. Wir bekommen einen Sonne-Wolken. Es ist trocken und das bei Temperaturen von maximal 20 Grad. Schauen wir auf die Straßen, da rollt es keine größeren Staumeldungen. Allen unterwegs eine gute und sichere Fahrt. Wenn Sie doch was entdecken, bitte kurz hier anrufen, kostenlos über die 0-3x800 und die 4.
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19: Ja, 3 Stunden Spannung stehen vor uns heute zum Reiseexpress und Sie haben die Chance, wieder einen tollen Urlaub zu gewinnen. Und diesmal sind wir zu Gast im Europapark in Russland. Am Ende gibt es hoffentlich einen glücklichen Gewinner, der mit seiner Familie dort übernachten darf und natürlich auch den Park besuchen darf. Wie Sie an diesen Preis rankommen. Das erkläre ich Ihnen gleich.
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0: Mr. Know-It-All, das war Teddy Swims. Einen schönen Sonntag wünsche ich.
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0: 3 Stunden Reiseexpress liegen vor uns und am Ende haben wir dann wieder einen hoffentlich glücklichen Gewinner, der heute einen tollen Preis gewinnen wird. Es geht nämlich in den Europapark nach Rust und dort am Telefon begrüße ich unsere heutige Expertin. Das ist Diana Reichle. Erstmal einen schönen guten Morgen, Frau Reichle.
2: Einen schönen guten Morgen wünsche ich Ihnen.
0: Der Europapark ist ja nicht nur ein Freizeitpark, ne?
2: Also der Europapark ist tatsächlich mehr als ein reiner Freizeitpark. Der ja verbindet einzigartige Erlebniswelten, spektakuläre Attraktionen, natürlich erstklassige Shows. Letztendlich mit der kulturellen Vielfalt Europas, wie der Name schon sagt, Europapark. Man kann hier an einem Tag durch die 18 europäischen Themenbereiche schlendern und immer irgendwo was Neues entdecken. Ist also eine tolle Mischung aus Vielfalt, Qualität, Emotionen, was es zu einem ganz besonderen Erlebnis macht. Und dazu gehören natürlich auch die Wasserwelt Rolantica und unser Hotelressort, was das Ganze zu einer Kurzreisedestination macht.
0: Ist das wirklich schon was ganz Besonderes? Und Sie haben es auch gerade schon mal erwähnt, Europa an einem Tag sozusagen, ne?
2: Absolut, genau. Also Sie können bei uns an einem Tag quasi 18 europäische Themenbereiche entdecken. Da tauchen Sie eben ein in die Architektur, Kultur, die Kulinarik der verschiedenen Länder und das auf sehr authentische Art und Weise.
0: Wer jetzt zum ersten Mal zu Ihnen kommt, was empfehlen Sie dem?
2: Das ist echt eine schwierige Frage. Ich finde, die kann man so pauschal gar nicht beantworten. Das hängt davon ab, welchen Fokus man hat. Ist man jetzt ein Adrenalin-Junkie, dann sind sicher Achterbahnen wie die Voltron und Vera, Blue Fire, Silverstar. Aber auch Arthur oder die Piraten in Batavia sind natürlich hier echte Europapark-Highlights. Mhm. Mag man vielleicht eher Shows, also so wie ich, dann wären sicher die Varieté-Show im Theater, die Arena-Show oder die Eisshow oder in der kalten Jahreszeit wäre es ganz sicher der Winterzirkus.
0: Und das Schöne, den Gewinner der heutigen Sendung laden Sie ja zu sich ein in den Europapark. Was ist denn der Preis?
2: Also der Preis wären 2 Übernachtungen für 4 Personen in einem der 4-Sterne-Hotels des Europaparks und natürlich freie Eintritt in den Europapark an 3 Tagen.
0: Das klingt richtig fantastisch. Dankeschön, Diana Reichle, bis hierhin. Und wenn Sie am Radio jetzt sagen, möchte ich haben, dann machen Sie einfach mit und mit ein bisschen Glück fahren Sie nach Rust in den Europapark mit Ihrer Familie. Und das funktioniert auch heute wie an jedem Sonntagvormittag. Einfach anrufen, anmelden und das hier ist die Nummer dazu. Die 08000 788000. Mit ein bisschen Glück sind Sie Kandidat einer der 6 Fragerunden. In diesen Fragerunden bekommen Sie ein Thema zugelost. Aus 7 Themenbereich sind dann 6 Fragen zu beantworten. Und wer diese Aufgabe am besten meistert, kann der schnellste sein, der mit den meisten richtigen Antworten gewinnt den Urlaub im Europapark. Machen Sie mit, das erste Mal spielen wir so gegen 9:30.
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2: Bis zum Nachmittag begleiten uns viele Wolken und ein Regengebiet zieht über uns hinweg. Später lockern die Wolken auf und es wird trockener. Zum Abend hin ziehen von Norden her erneut einzelne Schauer auf und die Temperaturen, die schaffen es heute auf maximal 18 bis 21 Grad. Morgen dann wechselnde Bewölkung, zum Teil auch stärker bewölkt. Auch morgen ist Regen möglich. Es bleibt windig bei 15 bis 18 Grad. Am Dienstag dann wechselnde Bewölkung mit Sonne und Wolken im Mix. Es bleibt trocken bei bis zu 20 Grad. Schauen wir auf die Straßen, da rollt's. Wir haben keine größeren Staumeldungen, also allen unterwegs eine gute und sichere Fahrt. Wenn Sie doch was entdecken, vielleicht sogar in einem Stau stehen, bitte kurz hier anrufen, kostenlos über die 03x800 und die 4.
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2: So, gleich hier bei uns die erste Spielrunde und im Reiseexpress geht's heute für den Gewinner in den Europapark Rust. Gewinnen Sie einen Familienaufenthalt mit 2 Übernachtungen und dem freien Eintritt in den Park. Jetzt mitmachen unter 08000 78 8000.
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0: Coole Musik zum Sonntagsfrühstück. Joe war das mit End of the Beginning.
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0: Und der Reiseexpress bringt Sie heute mit ein bisschen Glück und Können nach Rust in den Europapark. Wir haben da schon mal ein schönes Hotel gebucht mit 2 Übernachtungen. Und der Parkeintritt an 3 aufeinanderfolgenden Tagen ist auch in diesem Preis enthalten. Das Ganze für eine Familie. Mitspielen geht über diese kostenlose Nummer 08000 788000. Und mein erster Kandidat wartet bereits am Telefon. Das ist Toni. Guten Morgen erstmal.
3: Ja, guten Morgen.
0: Toni, wie oft warst du schon im Europapark?
3: Einmal.
0: Und was war das besonders Schöne dort?
3: Ach, das ist schon ganz lange her, da war ich selber noch Kind. Ich kann mich noch an die Weltraumkugel erinnern.
0: Okay, bist du Achterbahn gefahren?
3: Ja, damals bin ich nach Achterbahn gefahren, heute würde ich nicht mehr machen.
0: Okay, Toni, wir gucken mal nach, ob das Thema passt. Hier ist der Zufallsgenerator mit deiner Themenauswahl.
2: Reise.
0: Die Reise ist es geworden. 6 Fragen aus diesem Themenbereich für dich. Theoretisch hast du eine ganze Minute Zeit, sie zu beantworten. Besser ist schneller, weil oft entscheidet hier bei uns die Zeit über Gewinnen und Nichtgewinnen. Das Schöne bei uns, du darfst dir helfen lassen von jedem im Raum, aber die Antwort bitte immer aus deinem Mund. Wenn du eine Frage nicht gleich beantworten kannst, sagst du bitte ganz schnell weiter, dann schiebe ich die Fragestellung nach hinten und du darfst mir auch ins Wort fallen.
3: So machen wir es.
0: Lass uns starten. Deine Zeit läuft ab. Jetzt, wie heißt die Wiese, auf der seit 1810 alljährlich das Münchner Oktoberfest ist?
3: Wiesen.
0: Wie heißt die genau?
3: Münchner Wiesen.
0: Nein, der hat einen Namen richtigen.
3: Oktoberfest.
0: Nein.
3: Aha.
0: Weiter?
3: Oh Gott,
0: das ist
3: weiter.
0: Im Südwesten welches Landes ist die Großstadt Tampere?
3: Wie bitte?
0: Tampere, die Großstadt Tampere. In welchem Land ist das?
3: Weiter.
0: Auf welcher Insel ist das Seebad Karlshagen?
3: Rügen?
0: Nein.
3: Sylt?
0: Nein.
3: Weiter.
0: In welches Land muss man reisen, um die Städte Guadalajara und Puebla zu sehen?
3: Spanien?
0: Nein.
3: Oh Gott, falsches Thema.
0: Weiter?
3: Weiter.
0: Wie heißt die Landeshauptstadt des Bundeslandes Hessen?
3: Wiesbaden?
0: Ja. Tief im Westen, tief im Westen. Das sind die ersten Worte Grönemeyers in seiner Hymne. Auf welche Stadt?
3: Oh,
0: da war die Zeit vorbei, Toni. Haben wir dich auf völlig falschen Fuß erwischt. Hast du schon mal was von den Theresienwiesen gehört?
3: Theresienwiesen, ja klar.
0: Die wollte ich haben. Finnland wäre die Antwort gewesen bei Tampere. Ja. Karlshagen ist auf Usedom.
3: Ja, richtig.
0: Dann Guadalajara und Puebla, Mexiko wäre da gewesen.
3: Okay.
0: Und die tief im Westen ist aus dem Song Bochum. Von Herbert Grönemeyer. Toni, das wird nicht reichen, da bin ich mir eigentlich relativ sicher. Ärger dich nicht, macht euch einen schönen Sonntag, ja? Tschüss.
3: So machen wir alles klar.
0: Bitte.
3: Danke.
0: Ciao, tschüss. So, und die nächste Runde, die spielen wir nach dem nächsten Song.

0: So klang es damals 1984 von Dimal, Never Ending Story. Einen schönen Sonntagvormittag wünsche ich.
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0: Und wir bringen Sie heute mit ein bisschen Glück und Können in den Europapark nach Rust. Toni hat gerade vorgelegt und Runde 1 hat nicht ganz so funktioniert. Katja versucht es jetzt auch. Hallo Katja, guten Morgen.
3: Hallo, guten Morgen.
0: Katja, wir gucken mal nach, ob das Thema passt. Hier ist der Zufallsgenerator mit deiner Themenauswahl.
2: Natur und Tiere.
0: Natur und Tiere.
3: Okay.
0: 6 Fragen für dich, du darfst dir helfen lassen. Wenn du eine Frage nicht beantworten kannst, bitte weitersagen und du darfst mir auch ins Wort fallen.
3: Okay.
0: Bist du bereit?
3: Ja, bin Katja, bereit.
0: Deine Zeit läuft ab jetzt. Wer einen Chow-Chow hat, hat was für ein Tier?
3: Ein Hund.
0: Richtig, ein männliches Pferd ist ein Hengst. Wie nennt man ein weibliches Pferd?
3: Stute.
0: Richtig, die Niagara-Fälle sind an der Grenze zwischen dem Bundesstaat New York und der Provinz Ontario und damit an der Grenze zwischen welchen Ländern?
3: Kanada und USA.
0: Richtig. Der in der Sonne rot leuchtende Uluru in Australien ist in vielen, unter welchem Namen bekannt? In welchen Ländern? Ja. Für welches meist weiße Gemüse ist Beelitz bekannt?
3: Spargel.
0: Richtig. Laut Sprichwort macht eine Schwalbe was noch nicht?
3: Ist einen Sommer.
0: Richtig. Alle 6 Fragen richtig beantwortet. Katja, wow. Mensch. Das war nicht schlecht, ne? Rekord ist es jetzt nicht, aber 32 Sekunden ist eine richtig gute Zeit.
3: Okay.
0: Katja, mal gucken, ob die heute hält, die nächsten 2 Stunden. Ja. In den 2 Stunden gibt es hier bei uns das Finale und vielleicht hören wir uns da ja nochmal, ne?
3: Okay, alles
0: vielleicht,
3: klar.
0: Vielleicht bis nachher. Ciao erstmal. So, das war Runde 2, Runde 3 um kurz nach 10. Hier ist nochmal die Nummer zum Mitmachen. Die 0800 78 8000.

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5: Mit Anke Wolf einen schönen Sonntag. Der Allgemeine Unternehmerverband Zittau und Umgebung AUV verlangt von der Politik dringend wettbewerbsfähige Rahmenbedingungen für Betriebe in der Oberlausitz. Durch die unmittelbare Nähe zu Polen und Tschechien stünden die heimischen Unternehmen in einem extremen grenzüberschreitenden Wettbewerb um Fachkräfte und Investitionen. Knut Michael Kunert berichtet.
6: Vor allem die hohen Energie- und Kraftstoffkosten belasten den Mittelstand vom Handwerk über die Logistik bis hin zur Gastronomie. Sie seien mittlerweile existenzbedrohend. AUV-Chef Sebastian Herzog warnt vor einer schleichenden Schwächung der Region, wenn Investitionen aufgeschoben und freie Stellen nicht mehr besetzt werden. Zudem fordert der Verband, dass die Milliarden des angekündigten Strukturwandels endlich direkt in Form von Aufträgen bei den Betrieben vor Ort ankommen.
5: Auf Schloss Wackerbarth in Radebeul stehen heute Mittag Ehrenamtliche aus ganz Sachsen im Mittelpunkt. Ministerpräsident Michael Kretschmer und Innenminister Armin Schuster würdigen den tagtäglichen Einsatz der Helfer im Katastrophenschutz und Rettungsdienst. Als Zeichen des Dankes und der Anerkennung erhalten die Freiwilligen das sächsische Helfer-Ehrenzeichen in Silber. Die Handballerinnen vom HC Rödertal haben in der zweiten Bundesliga auch ihr zweites Auswärtsspiel in dieser Saison verloren. Beim ESV 1927 Regensburg unterlagen die Großröhrsdorferinnen mit 28:31. Am 3. Oktober wartet dann die nächste Herausforderung in der heimischen Halle. Dann werden die Füchse Berlin im Rahmen des Achtelfinals im DHB-Pokal zu Gast im Bienenstock sein. In Berlin und Mecklenburg-Vorpommern werden heute neue Landesparlamente gewählt. In Mecklenburg-Vorpommern liefern sich SPD und AfD in Umfragen ein enges Rennen. In Berlin zeichnete sich ein Kopf-an-Kopf-Rennen zwischen der Linken und der CDU ab. Die Wahllokale schließen um 18 Uhr. Die Bundesregierung plant ja zum kommenden Jahr einen Spritpreisdeckel. Die Mineralölindustrie ist davon eher bedingt begeistert, man ist eher besorgt. Eine staatliche Preisregulierung sei im deutschen Markt hochkomplex, meint der Chef des Verbands Fuels und Energie in der Welt am Sonntag. Wenn ein Preisdeckel zu niedrig angesetzt werde, könnte das die Versorgungssicherheit gefährden.
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8: Ja, heute überwiegen erstmal die Wolken und die sorgen auch für Regen. Später lockern die Wolken auf und es wird trockener. Zum Abend hin dann wieder von Norden her neue Wolken und auch etwas Regen bei Temperaturen von 18 bis 21 Grad. Morgen dann eine wechselnde Bewölkung. Ab und zu regnet es. Es bleibt windig bei 15 bis 18 Grad. Am Dienstag und Mittwoch deutlich freundlicher mit so einem Mix aus Sonne und Wolken. Kein Regen und Temperaturen um 20 Grad. Schauen wir auf die Straßen. Da haben wir Umzüge und zwar auf der B169 zwischen Bad Schlema und dem Schillerplatz in Aue. Vollsperrung bis ca. 12 Uhr und auch in Meißen ist die Tschaschendorfer Straße wegen eines Umzugs gesperrt. Superblitzer stehen in Dresden am Terrassenufer Richtung Elbabwärts und auf der Dürerstraße stadteinwärts. Staus oder auch Blitzer melden Sie uns kostenlos über die 03x800 und die 4.
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8: Und da geht's heute für den Gewinner in den Europapark. Nach Rust gewinnen Sie einen Familienaufenthalt mit 2 Übernachtungen und freiem Eintritt in den Park. Jetzt mitmachen unter 08000 788000. Die dritte Spielrunde gibt's gleich.
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0: Olivia Rodrigo mit Drop Dead.
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0: Mittlerweile 9:05 an diesem Sonntagvormittag. Schön, dass Sie mit dabei sind. Und wir schicken Sie heute im Falle des Gewinns nach Rust in den Europapark. Wirklich einer der weltweit besten Freizeitparks mit allem drum und dran. Nämlich mit 2 Übernachtungen für eine Familie und dem freien Eintritt in den Park. So. Katja liegt in Führung. Und 32 Sekunden hat sie gebraucht für die Beantwortung ihrer Fragen. Und das möchte jetzt natürlich Michaela noch toppen. Hallo Michaela, guten Morgen.
3: Ja, hallo, guten Morgen.
0: Wir gucken mal nach, ob dir das Thema liegt. Hier ist der Zufallsgenerator mit deiner Themenauswahl.
1: Prominente.
0: Passt, ne?
3: Okay.
0: Du darfst dir helfen, lass mal den 6 Fragen. Antwort bitte immer aus deinem Mund. Wenn du eine Frage nicht gleich beantworten kannst, sagst du ganz schnell weiter. Und du darfst mir auch gerne ins Wort fallen.
3: Okay.
0: Bist du bereit?
3: Ja.
0: Michaela, deine Zeit läuft ab jetzt. Welcher Ronin geht nächstes Jahr auf Just Getting Started Welttournee?
3: Beating.
0: Richtig. Der Jazzmusiker Till Brönner ist für welches Instrument bekannt?
3: Trompete.
0: Richtig. Der Norweger Erling Haaland ist ein Superstar in welchem Sport?
3: Fußball.
0: Richtig. Wayne und Annemarie haben sich getrennt. Welchen gemeinsamen Nachnamen hat das Promi-Paar?
3: Carpenter.
0: Richtig. Um welches Ex-Take That-Mitglied geht's im Film Better Man?
3: Robbie Williams.
0: Richtig. Wer ist seit 1999 der Moderator der RTL-Show Wer wird Millionär?
3: Günther Jauch.
0: Günther Jauch, genau. Das war sehr zügig gewesen, aber hat es auch gereicht, Michaela?
3: Na,
0: Katja hatte 32 Sekunden und hast du mitgestoppt?
3: Nein, leider nicht.
0: Aber wirklich ganz, ganz knapp. Ganz, ganz knapp. Bist du gerade in Führung gegangen mit 31 Sekunden?
3: Wow.
0: Michaela, wenn das hier so weitergeht, du kennst den Rekord der Sendung, der liegt bei 22 Sekunden, also es ist noch nichts hier gewonnen, aber es sieht schon mal gut aus.
3: Okay,
0: Michaela, beim Finale hören wir uns vielleicht nochmal, so, das sind circa 90 Minuten. Also immer schön, schön das Telefon im Auge behalten, ja?
3: Okay, mache ich, danke.
0: Vielleicht bis nachher, ciao. So, das war Runde 3. Runde 4 gibt's um kurz nach 10:30 und das hier ist die Nummer zum Mitmachen. Die 08000 78 8000.

0: Nachmittag bei uns. So nick war das. It feels so good.
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0: Hier am Telefon nochmal unsere Expertin des Tages. Das ist Diana Reichle vom Europapark in Rust. Dann geht es ja heute für unsere Gewinner Familie frei.

0: Europapark nochmal eine ganz andere Atmosphäre, als man sie im Sommer so kennt.
1: Was erwartet mich denn da bei Ihnen im Park?
0: Also wie gesagt, ganz besondere Atmosphäre, herbstliche Deko, schaurige Shows und natürlich auch so ein paar Gänsehautmomente. Und tatsächlich feiern wir hier das größte Halloween-Spektakel Deutschlands. Wir haben hier 180.000 Kürbisse, Strohballen, herbstliche Figuren. Also wie gesagt, das darf man sich wirklich nicht entgehen lassen und sieht wirklich auch nochmal total anders aus als im Sommer. Also ist echt ein Highlight. Finde ich, sollte man sich neben auch der Winteröffnung, auch ein Tipp noch von mir, nicht entgehen lassen.
1: Natürlich sind viele Familien bei Ihnen auf dem Gelände. Zu Halloween ist es aber nicht zu gruselig, ne?
0: Also ich denke, die Mischung macht es irgendwie. Wir bieten ja für jeden was, wie immer. Wir haben tolle Halloween-Deko, aber auch ein paar schaurige Momente, Shows, die natürlich auch so ein bisschen auf Halloween modifiziert sind und die Attraktionen ohnehin. Mhm. So haben wir dann doch wieder ein Gesamterlebnis, das wirklich für die ganze Familie was bietet.
1: Welches Halloween-Erlebnis sollte man denn nicht verpassen?
0: Also wir feiern hier im Europapark das größte Halloween-Spektakel Deutschlands und ganz neu haben wir in diesem Jahr neue Dekorationen, stimmungsvolle Lichtobjekte, die ein noch magischeres Ambiente zaubern. Dazu zählen zum Beispiel das neue Herbstdorf, genannt Pumpkin Village, und der Magic Forest, der nochmal schaurig schöne Momente zeigen wird.
1: Dankeschön, Diana Reichle.
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1: Der Himmel zeigt sich heute erstmal überwiegend grau und immer wieder kann es auch etwas Regen geben. Später zum Nachmittag hin lockern die Wolken auf und es ist erstmal trocken, aber heute Abend ziehen von Norden her erneut einzelne Schauer auf. Die Höchsttemperaturen, die schaffen es auf 18 bis 21 Grad. Morgen ist es wechselnd bis stark bewölkt, einige Schauer ziehen durch, es bleibt windig, bei 15 bis 18 Grad wird es noch ein Ticken kühler. Am Dienstag dann eine wechselnde Bewölkung, mal scheint die Sonne, dann ist es wieder ein bisschen bewölkter, aber es soll trocken bleiben und das bei Temperaturen von bis zu 20.

0: 20 Grad. Schauen wir auf die Straßen, da haben wir Umzüge und dadurch Straßensperrungen. Betroffen die B169 zwischen Bad Schlema und dem Schillerplatz in Aue noch bis ca. 12 Uhr. Und in Meißen ist die Tschaschendorfer Straße wegen eines Umzugs aktuell gesperrt. Staus und Blitzer melden Sie uns kostenlos über die 03x800 und die 4.
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0: Und gleich der nächsten Spielrunde im Reiseexpress geht's heute für den Gewinner in den Europapark Rust. Gewinnen Sie einen Familienaufenthalt mit 2 Übernachtungen und freiem Eintritt. Jetzt mitmachen unter 08000 78 8000.
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0: ein bisschen Kuschelrock zum Sonntagvormittag. Richard Marx, Writer Waiting.
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0: Und der Reiseexpress bringt Sie heute mit ein bisschen Glück und Können in den Europapark nach Rust. Mitspielen geht über die 0800 78 8000. Mein nächster Kandidat wartet bereits. Hallo und guten Morgen, Thomas.
3: Guten Morgen.
0: Thomas, Katja liegt in Führung mit 32 Sekunden. Es klingt sehr schnell, aber es geht noch schneller bei uns. Mal gucken, ob du es schaffst, ja?
3: Mhm.
0: Hier ist der Zufallsgenerator mit deiner Themenauswahl.
2: Musik.
0: Die Musik ist es geworden. 6 Fragen für dich zu diesem Thema. Du darfst dir helfen lassen. Wenn du eine Frage nicht gleich beantworten kannst, sagst du bitte weiter und du darfst mir auch gerne ins Wort fallen.
3: Okay.
0: Bist du bereit?
3: Ich bin bereit.
0: Dann läuft deine Zeit ab jetzt. Bei ihrem neuesten Album Beth Bursuet nennt sie sich nur noch Miley. Wie ist der Nachname?
3: Cruz. Cyrus.
0: Ja. Genau. Einer der Hits von der Band von Sade heißt Smooth.
3: Ich hab's nicht ganz verstanden.
0: Einer der Hits von Sade heißt Smooth. Wie geht's weiter?
3: Weiter.
0: Carlos Santana ist ein Meister an welchem Instrument?
3: Klavier.
0: Nein.
3: Saxophon.
0: Nein.
3: Weiter.
0: Oasis spielen kommendes Jahr 2-mal in der Allianz Arena und damit in welcher Stadt?
3: In München.
0: Richtig. Von welcher Karibikinsel stammt die Reggae-Musik?
3: Jamaika.
0: Richtig. Welche Band heißt auf Deutsch übersetzt rote heiße Chilischoten?
3: Red Hot Chili Peppers.
0: Richtig. Einer der Hits von Sade heißt Smooth. Wie geht's weiter?
3: Keine Ahnung. Weiter.
0: Carlos Santana ist ein Meister an welchem Instrument?
3: Gitarre,
0: genau. Nochmal die Sade-Geschichte. Smooth. Das waren
3: Operator.
0: Das waren die 8. Ja, genau. Operator, genau. Das wäre es gewesen. Leider halb außer der Zeit. Ach, Mensch, hat nicht sollen sein heute. Thomas, nicht ärgern, okay? Okay?
3: Ja, nicht ärgern.
0: So. Macht euch einen schönen Nachmittag, ja? Tschüss.
3: Danke, tschüss.
0: So, Runde 4 gespielt, Runde 5 um kurz nach 11. Die Nummer zum Mitmachen ist die hier, die 0800 78 8000.

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12: Mit Anke Wolf. Schönen guten Tag. Vereine stellen sich heute in Grunewalde vor. Die Mitglieder messen außerdem ihre Kräfte in verschiedenen Disziplinen. Gastgeber ist die Freiwillige Feuerwehr. Wehrleiter René Fiebiger.
13: Es wird ein Feuerwehrquiz geben. Es wird Geschicklichkeitsspiele geben. Wir wollen natürlich noch nicht so viel verraten, weil ja das für die Vereine und die Jugendfeuerwehr ein bisschen eine Überraschung werden soll.
12: Am Nachmittag findet der Tag der offenen Tür bei der Feuerwehr statt. Die Jugendfeuerwehr von Grunewalde feiert ihren 35. Geburtstag. Ein Blackout und dann? Sachsen bereitet sich verstärkt auf das Szenario eines mindestens 72-stündigen Stromausfalls vor. Das geht aus einer Antwort des Innenministeriums auf eine Anfrage des Oberlausitzer BSW-Landtagsabgeordneten Jens Henschel-Töricht hervor. Der Freistaat setzt bei der kritischen Infrastruktur an. Konkrete landesweite Standards und Finanzierungspläne für die Kommunen befinden sich laut Innenministerium derzeit aber noch in der Abstimmung. Spiel, Spaß und ein großes Finale. In Cottbus wird heute Weltkindertag gefeiert. Von 14 bis 18 Uhr verwandelt sich der Platz am Stadtbrunnen in eine bunte Mitmachmeile. Für Kinder und Familien gibt's Eis, ein Bühnenprogramm und zahlreiche Aktionen. Höhepunkt ist das Kultspiel 1, 2 oder 3, bei dem Kinder spielerisch auch einiges über Rechte lernen. In Berlin und Mecklenburg-Vorpommern werden heute neue Landesparlamente gewählt. Je nach Abschneiden wird die Debatte über die politische Zukunft von Parteichef Merz erneut Fahrt aufnehmen. David Riemer.
8: In Mecklenburg-Vorpommern könnte die CDU ihr bisher schlechtestes Ergebnis bei einer Landtagswahl überhaupt einfahren. Schlimmstenfalls scheitert sie an der 5%-Hürde und fliegt aus dem Landtag. Für CDU-Chef und Kanzler Merz dürfte es dann politisch eng werden. Anders als sonst hatte das komplette Parteipräsidium für heute ganz offiziell in die CDU-Zentrale eingeladen. Dazu gehören auch die 8 CDU-Ministerpräsidenten, die ihm vor der Wahl noch den Rücken gestärkt haben.
12: US-Präsident Trump will die Entwicklung von künstlicher Intelligenz stärker kontrollieren. Er kündigte eine sogenannte AI-Force an, die sich mit negativen Folgen der Technologie befassen soll. Außerdem will er einen neuen Regierungsbeauftragten für künstliche Intelligenz ernennen. Trotz wachsender Warnungen vor Risiken will Trump die KI-Entwicklung weiter vorantreiben. Die USA sollen ihren technologischen Vorsprung vor China behalten.
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10: Bis in den Nachmittag gibt es viele Wolken, teilweise auch Regen. Später lockern die Wolken auf, es wird trockener. Am Abend ziehen dann von Norden her erneut einzelne Schauer rein. Die Höchsttemperaturen, die liegen heute bei maximal 18 bis 21 Grad. Morgen dann wechselnd bis starke Bewölkung. Ab und zu regnet es. Es bleibt windig bei maximal nur noch 15 bis 18 Grad. Am Dienstag wieder deutlich freundlicher mit so einem Mix aus Sonne und Wolken. Es bleibt da auch trocken und das bei bis zu 20 Grad. Schauen wir auf die Straßen. Bitte Vorsicht auf der A38 Leipzig. Richtung Halle. Am Dreieck Halle Süd in der Überleitung zur A143 Richtung Halle liegt ein Gegenstand auf der Fahrbahn. In Meißen ist die Tschaschendorfer Straße wegen eines Umzugs gesperrt. Und Superblitzer stehen in Dresden am Terrassenufer Richtung Elbabwärts und auf der Dürer Straße stadteinwärts. Staus und Blitzer melden Sie uns kostenlos über die 03x800 und die 4.
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10: Und gleich der vorletzte Spielrunde. Für den Gewinner geht's heute in den Europapark nach Rust mit einer Familie, mit 2 Übernachtungen und dem freien Eintritt in den Park. Jetzt noch schnell mitmachen unter 08000 78 8000.
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0: Jennifer Lopez zusammen mit David Guetta und Save Me Tonight.
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0: Schon wieder 10:55, die Zeit rennt. Wir sind in der finalen Stunde der heutigen Sendung angekommen und ich bin gespannt, wer es heute schafft, den Preis zu gewinnen. Es geht um einen Aufenthalt für eine Familie im Europapark in Rust mit Übernachtung in einem schicken Hotel und natürlich dem Eintritt in den Park für 4 Personen. In Führung liegt Michaela mit 31 Sekunden und diese Zeit versucht jetzt meine nächste Kandidatin zu toppen. Hallo und guten Morgen. Da müsste jetzt dran sein die Sandra, ne?
3: Der Martin.
0: Ah, der Martin. Der Martin ist dran. Hallo Martin. Wie komme ich auf Sandra? Wie komme ich auf Sandra? Martin, ja. 31 Sekunden, es ist eine wahnsinnig gute Zeit. Der Rekord bei uns liegt bei 22 Sekunden. Es ist also möglich. Wir gucken mal, ob das Thema passt. Ne? Hier ist der Zufallsgenerator mit deiner Themenauswahl.
2: Politik.
0: Martin, Politik, bist du da interessiert?
3: Definitiv ist ja gerade sehr spannend.
0: Ja, genau. 6 Fragen aus diesem Themenbereich für dich. Du darfst dir helfen lassen. Wenn du eine Frage nicht gleich beantworten kannst, sagst du bitte ganz schnell weiter und du darfst mir auch ins Wort fallen.
3: Ja.
0: Bist du bereit?
3: Ja.
0: Deine Zeit läuft ab jetzt. Nicht nur in Berlin ist heute Wahl, sondern auch in welchem Bundesland? Wo?
3: Mecklenburg-Vorpommern.
0: Ja, welcher Partei gehört Manuela Schwesig an?
3: SPD.
0: Richtig. Dobeldi Krause hat das Münchner Oktoberfest mit dem Fassbieranstich eröffnet. Welches Amt hat er inne?
3: Bürgermeister, Oberbürgermeister.
0: Richtig. Der Élysée-Palast, der Amtssitz des französischen Staatspräsidenten, ist in welcher Stadt?
3: Paris.
0: Richtig. Hendrik Wüst ist seit 2021 Ministerpräsident.
3: NRW.
0: Richtig. Und Berlins noch Bürgermeister Kai Wegner gehört welcher Partei an?
3: SPD, CDU.
0: CDU, das wollte ich haben. CDU. Martin. Deswegen, das ist ja akustisch überhaupt nicht bei uns durchgedrungen. Deswegen muss ich mal kurz nachfragen. MacPom, wir checken es nochmal ab, weil das ist wirklich sehr, sehr knapp. Im Moment stehen hier bei mir nämlich 32 Sekunden auf dem Display. Und das wäre natürlich langsamer als die Michaela. Aber wir checken es ab. Wenn du dann die Zeit geschafft haben solltest, hättest du dann nämlich diese 30 Sekunden, dann wärst du schneller gewesen. Ich teste es nochmal durch, also, und melde mich dann gleich nochmal bei dir, ne?
3: Danke.
0: Okay, Martin. Und das Finale, das spielen wir hier dann bei uns um 11:45. Mitmachen geht über diese kostenlose Nummer 08000 78 8000.

0: Servus, Ramazzotti, Seppastasse, una Canzone. So, wir haben uns das Ganze jetzt gerade nochmal angehört. Die Runde mit dem Martin. Martin hatten wir gemessen gehabt mit 32 Sekunden, aber die Antwort von ihm auf die Frage zum Bundesland, was heute auch Wahlen hat, kam, haben wir uns gerade nochmal genau angehört, 3 Sekunden früher. Und deswegen müssen wir korrigieren, von 32 auf 29 Sekunden. Und das bedeutet, Martin liegt mit 29 Sekunden in Führung.
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0: Das war The Magic Key und One D Cool D.
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0: So, Finale rückt näher. Am Telefon aber jetzt nochmal unsere Expertin des Tages. Das ist Diana Reichle vom Europapark in Rust. Frau Reichle, wir sagen ja immer, wenn man den Europapark besucht, sollte man vielleicht auch bei Rulantica vorbeischauen. Ist ja ganz in der Nähe. Was erwartet mich denn dort?
2: Rulantica, müssen Sie sich vorstellen, ist eine ganz eigene große Wasserwelt, die quasi außerhalb des Europaparks liegt. Ein riesiger Indoor-Bereich mit ganz vielen Wasserrutschen, einem großen Wellenbad, einem Lazy River. Im Sommer ein riesengroßer Outdoor-Bereich mit tollen Liegeflächen, Outdoor-Pools, ebenfalls Rutschen und Aktivitäten. Also das ist tatsächlich nochmal ein extra Tag wert.
0: Und ein Besuch lohnt sich definitiv. Kommen wir nochmal zurück zum Europapark. Haben Sie vielleicht da so einen persönlichen Tipp für Ihre Besucher?
2: Ich persönlich mag neben Action und Unterhaltung auch gerne so eine ruhige Ecke im Park, wo man wirklich so ein bisschen entschleunigen kann. Da kann ich echt den historischen Schlosspark Balthasar empfehlen. Eine ganz schöne grüne Zone, wo man wirklich total entspannen kann. Wenn es jetzt ein Tipp für eine Attraktion sein soll, dann wären meine Favorites die Themenfahrt Arthur im Königreich der Minimoys und das Flying Theater Voletarium. Und was die Saisonzeit anbelangt, finde ich den Winter ganz großartig. Also da wäre die Geheimtipp die Winteröffnung. Viele können sich das gar nicht vorstellen, aber hier erstrahlt der Europapark wirklich nochmal in einem ganz neuen Glanz mit 3500 Tannenbäumen, festlicher Deko, tausenden Lichtern. Also man erlebt den Park ganz anders, nochmal sehr stimmungsvoll, zauberhaft und einfach mit ganz viel Weihnachtsmagie.
0: Kann ich mir richtig gut vorstellen. Dankeschön, Diana Reichle.
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0: Heute überwiegen erstmal die Wolken und die sorgen vereinzelt auch für Regen. Später lockern diese Wolken auf und es wird trockener. Am Abend ziehen von Norden her erneut einzelne Schauer auf und das heute bei maximal 18 bis 21 Grad. Morgen zum Montag ist es dann wechselnd bis stark bewölkt. Es gibt ein bisschen Regen und es bleibt windig bei kühlen 15 bis 18 Grad. Am Dienstag dann wieder eine wechselnde Bewölkung. Da soll es trocken sein und die Temperaturen steigen wieder leicht an, dann bis auf 20 Grad. Schauen wir schnell auf die Straßen. A13 Dresden Richtung Berlin zwischen Radeburg und Thiendorf, 4 Kilometer Stau plus 20 Minuten und nochmal A13 Dresden Richtung Berlin zwischen Großräschen und Bronkow. 2 Kilometer Stau, hier dauert es nochmal eine knappe Viertelstunde länger. Superblitzer stehen in Dresden am Terrassenufer und auf der Dürerstraße. Staus oder auch Blitzer melden Sie uns kostenlos über die 03x800 und die 4.
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0: Und gleich hier bei uns die Entscheidung, wer gewinnt den Familienaufenthalt im Europapark in Rust. In ein paar Minuten wissen wir es. Sie können sich dann doch schnell anmelden für die Runde unter 08000 78 8000.
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0: Musikkult aus den 80ern von Nena. Irgendwie, irgendwo, irgendwann.
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0: So, nach einer Zeitkorrektur liegt Martin in Führung mit 29 Sekunden. Eine wahnsinns gute Zeit, aber es geht schneller. Der Rekord hier bei uns immer noch 22 Sekunden. Und vielleicht schafft es ja Sandra, diesen zu knacken. Hallo Sandra, guten Morgen erstmal.
3: Guten Morgen.
0: Sandra, wir sind gespannt aufs Thema. Hier ist der Zufallsgenerator mit deiner Themenauswahl.
1: Sport.
0: Und? Chance?
3: Ja.
0: Ja, okay. Du darfst dir ja helfen lassen, aber bitte antwort immer von dir. Wenn du eine Frage nicht gleich beantworten kannst, sagst du ganz schnell weiter und du darfst mir auch ins Wort fallen. Und wir versuchen jetzt mal diese 29 Sekunden von Martin zu erreichen, ne?
3: Okay.
0: Bist du bereit?
3: Ja.
0: Dann läuft deine Zeit ab jetzt. Gegen wen hat Union Berlin am Freitag mit 0-7 verloren?
3: Bayern.
0: Richtig. Seit Freitag wird wieder in der DEL 2 gespielt. Um welchen Sport geht's denn da?
3: Deutsche Eishockey.
0: Eishockey. Der beste deutsche Tennisspieler spielt aktuell im Davis Cup. Wie heißt er?
3: Zverev.
0: Richtig. Dresden Monarchs gegen die Potsdam Royals. Das ist am 3. Oktober.
3: Football.
0: Ja. Wie viele Spiele gibt's heute in der Fußball-Bundesliga?
3: Zwei.
0: Richtig. Wie heißt der aktuelle Fußball-Bundestrainer, der Donnerstag seinen ersten Kader...
3: Jürgen Klopp.
0: Jürgen Klopp. Das wollte ich haben. Ja. Sandra, du hast dir helfen lassen. Das ist ja alles korrekt hier bei uns. Sag mal, wer hat dir geholfen?
3: Mein Mann.
0: Schöne Grüße an Mann. Und jetzt sind wir ja gespannt. Hat's gereicht? 29 Sekunden hatte Martin. Was denkst du? Was habt ihr?
3: Oh, könnte knapp werden.
0: Könnte knapp werden. Ist auch knapp geworden. Wirklich. Ist wirklich sehr knapp geworden. Bei mir hier stehen 31 Sekunden.
3: Oh,
0: wirklich
3: schade.
0: Knapp, aber es war super gewesen, aber es reicht leider nicht. Nicht ärgern, bitte nicht ärgern. Macht euch trotzdem einen schönen Nachmittag, ja?
3: Ja, danke schön.
0: Bitte schön, tschüss.
3: Tschüss.
0: So, das heißt, Martin, es hat gereicht. Die 29 Sekunden, die führen oder bringen euch nach Rust zum Europapark.
4: Ja.
3: Ja.
0: Die Familie ist riesig, ja. Freut sich auch alle Fälle. Und wie der Preis jetzt genau ausschaut, das sagt euch jetzt nochmal Diana Reichle vom Europapark in Rust.
5: Also herzlichen Glückwunsch von unserer Seite. Du gewinnst mit deiner gesamten Familie 2 Übernachtungen für insgesamt 4 Personen in einem der 4-Sterne-Hotels des Europapark Resorts inklusive 3 Tagen Europapark. Herzlichen Glückwunsch.
4: Mega geil. Mega, mega geil.
0: Ist wirklich ein fantastischer Preis. Habt eine schöne Zeit dort. Schickt uns bitte eine Ansichtskarte, ja?
4: Ja, vielen Dank.
0: Und Martin, jetzt bitte noch in der Leitung bleiben, ja?
4: Ja.
0: Den nächsten Reiseexpress gibt's hier bei uns am kommenden Sonntag.

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20: Mit Anke Wolf einen schönen Sonntag. Ein Blackout und dann? Sachsen bereitet sich verstärkt auf das Szenario eines mindestens 72-stündigen Stromausfalls vor. Das geht aus einer Antwort des Innenministeriums auf eine Anfrage des Oberlausitzer BSW-Landtagsabgeordneten Jens Henschel-Töricht hervor. Knut Michael Kunot.
21: Der Freistaat setzt bei der kritischen Infrastruktur an. So verfügen die staatlichen Krankenhäuser über Notstromreserven für bis zu 72 Stunden. Details zu Sicherheitsmaßnahmen bei Polizei und Katastrophenschutz bleiben jedoch aus Geheimhaltungsgründen unter Verschluss. Konkrete landesweite Standards und Finanzierungspläne für die Kommunen befinden sich laut Innenministerium derzeit noch in der Abstimmung.
20: Der Allgemeine Unternehmerverband Zittau schlägt Alarm. Die Betriebe in der Oberlausitz stehen im direkten Grenzwettbewerb mit Polen und Tschechien und brauchen dringend wettbewerbsfähige Rahmenbedingungen. Vorsitzender Sebastian Herzog fordert bezahlbare Energiepreise, schnelle Genehmigungsverfahren und spürbaren Abbau von Bürokratie. Makellos und vor allem schwer sollen sie sein. Kürbisse kommen heute ab 13 Uhr im Görlitzer Ortsteil Ludwigsdorf auf die Waage. Der Züchter mit dem schwersten Früchtchen ist Sieger. Zur offenen sächsischen Meisterschaft im Kürbiswiegen werden Teilnehmer unter anderem aus Sachsen und Brandenburg erwartet. Über Tankrabatt und Preisobergrenze soll der Spritpreis eingefangen werden. Das kritisiert die Wirtschaftsweise Grimm. Sie spricht im Kölner Stadtanzeiger von einer Subvention von Verbrennerautos zulasten der jungen Generation. Auch von anderer Seite kommen Bedenken. David Riemer.
1: Die deutsche Mineralölindustrie ist zwar gesprächsbereit, sieht eine staatliche Preisregulierung aber mit Sorge. Bei rund 14.000 Tankstellen in Deutschland sei sie hochkomplex und mit zusätzlicher Bürokratie verbunden. Ein zu niedriger Preisdeckel könne im schlimmsten Fall die Versorgungssicherheit gefährden, heißt es. Verbraucherschützer, Sozialverbände und die Opposition kritisieren den Tankrabatt als zu wenig zielgenau.
20: Zum Weltkindertag heute wünschen sich Kinder in Deutschland mehr Sicherheit, faire Bildungschancen und mehr Mitbestimmung. Das zeigt eine Mitmachaktion von UNICEF Deutschland und dem Deutschen Kinderhilfswerk. Beide Organisationen fordern von Politik und Gesellschaft mehr Investitionen in Kinderschutz, Bildung und Gesundheit sowie die Verankerung von Kinderrechten im Grundgesetz.
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9: Zum Teil ganz schön windig und mit vielen Wolken geht's erstmal durch diesen Sonntag, teilweise auch mit Regen. Später lockern diese Wolken auf. Es wird trockener. Zum Abend hin ziehen von Norden her erneut einzelne Schauer auf. Und das heute bei maximal 18 bis 21 Grad. Morgen ist es wechselnd, bis stark bewölkt. Einige Schauer ziehen durch. Es bleibt windig bei maximal nur 15 bis 18 Grad. Am Dienstag wechseln sich Sonne und einige Wolken ab. Es bleibt aber meistens trocken und das bei leicht steigenden Temperaturen. Da geht's rauf auf bis zu 20 Grad. Schauen wir schnell auf die Straßen. Da klemmt's auf der A13 Dresden Richtung Berlin zwischen Radeburg und Thiendorf. 4 Kilometer Stau an der Baustelle plus 20 Minuten. Und im weiteren Verlauf Richtung Berlin zwischen Großrätschen und Pronkow 2 Kilometer Stau. Staus und Blitzer melden Sie uns kostenlos über die 0-3x800 und die 4.
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9: Ich wünsche Ihnen einen richtig schönen Sonntagmittag.
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1: Wir haben wunderbare Nachrichten für alle Menschen mit Flugangst, jetzt so kurz vor den Herbstferien.
2: Wird gestreikt, oder?
1: Es wird nicht gestreikt. Ein Wissenschaftsteam aus den USA, die haben sich mal sehr intensiv mit dem Thema Flugsicherheit beschäftigt. Wie sicher ist Fliegen? Wie sicher ist das Verkehrsmittel Flugzeug? Sie kommen zu dem Ergebnis, du wirst es ahnen, mit Abstand ist es das sicherste Verkehrsmittel. Und eine Fahrt im Bus ist 9-mal so gefährlich. Eine Zugfahrt 239-mal gefährlicher. Die Reise im eigenen Auto 626-fach höheres Risiko zu verunfallen. Aber auch gar nicht zu reisen, das ist auch nicht sicherer. Auch zu Hause ist es gefährlicher. Also wenn du einfach nur zu Hause bleibst. Selbst da ist das Sterberisiko 8-mal so hoch wie im Flugzeug.
2: Das kommt auch an, wie glücklich man verheiratet ist, ne? Wahrscheinlich. Und ob es irgendwelche Gegenstände und Werkzeuge und Gift im Haushalt gibt.
1: So ist es, ja. Und man weiß ja auch, dass gerade die Deutschen abends gern auf der Couch mal abstürzen.
2: Ja. Ja, ja.
1: Micha, ganz kurz das Wetter. Du hast noch 30 Sekunden.
2: Zu leben.
1: Für den Wetterbericht.
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2: Der Sonntag bringt erstmal jede Menge Wolken, die halten sich auch bis in den Nachmittag. Später lockert's auf und zum Abend hin ziehen von Norden her erneut einzelne Schauer rein. Die Höchsttemperaturen, die liegen heute so bei 18 bis 21 Grad. Morgen am Montag ist es dann wechselnd bis stark bewölkt. Es gibt ein bisschen Regen, es wird kühler sein bei 15 bis 18 Grad. Am Dienstag wieder recht freundlich, wir bekommen einen Mix aus Sonne und Wolken. Es bleibt trocken bei Temperaturen von bis zu 20 Grad. Schauen wir auf die Straßen, A4 Chemnitz Richtung Erfurt, in der Auffahrt Gera steht ein defektes Fahrzeug. Und A13 Dresden Richtung Berlin zwischen Radeburg und Schönborn, 4 Kilometer Stau plus 20 Minuten und im weiteren Verlauf zwischen Großrätschen und Bronco nochmal 2 Kilometer Stau plus eine Viertelstunde. Geblitzt wird auf der A72 Richtung Hof zwischen Zwickau und Reichenbach, kurz vor dem Parkplatz Waldkirchen. Staus und Blitzer melden Sie uns kostenlos über die 03x800 und die 4.
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2: Einen schönen Sonntagmittag wünsche ich.
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2: In Ludwigsdorf dreht sich bei der offenen sächsischen Meisterschaft im Kürbiswiegen heute alles um Riesenkürbisse. Vielleicht fällt sogar die magische 1-Tonnen-Marke. In Kuhnewalde messen sich beim Tag der Vereine Mannschaften verschiedener Vereine in mehreren Disziplinen. Danach öffnet die Ortsfeuerwehr ihre Türen und die Jugendfeuerwehr feiert 35. Geburtstag. Ja, und in Salfernersdorf laden heute Leinewebers Pilzwochenende und Karaseks 80. Naturmarkt zum Entdecken und Bummeln ein. Wir wünschen einen wunderbaren Sonntag.
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18: Mit Nathalie Feigl. Guten Tag. Der Allgemeine Unternehmerverband Zittau schlägt Alarm. Die Betriebe in der Oberlausitz stehen im direkten Grenzwettbewerb mit Polen und Tschechien und brauchen dringend wettbewerbsfähige Rahmenbedingungen. Vorsitzender Sebastian Herzog fordert bezahlbarere Energiepreise, schnelle Genehmigungsverfahren und spürbaren Abbau von Bürokratie. Der angekündigte Strukturwandel müsse endlich direkt beim Mittelstand vor Ort ankommen, statt in langwierigen Verwaltungsprozessen zu versauern. Er gilt als einer der bekanntesten Filmemacher in Europa. Andrzej Wajda wäre in diesem Jahr 100 Jahre alt geworden. Das Filmfestival Cottbus widmet dem polnischen Regisseur einen eigenen Schwerpunkt. Knut Michael Kunert.
19: Vom 3. bis 8. November zeigt das Festival 4 Wajda-Klassiker aus 4 Jahrzehnten. Dabei geht es um historische Umbrüche in Polen. Ergänzend werden Arbeiten von Nachwuchsregisseuren der Wajda School Warschau und der Filmuniversität Babelsberg vorgestellt.
18: Ein Blackout und dann? Sachsen bereitet sich verstärkt auf das Szenario eines mindestens 72-stündigen Stromausfalls vor. Das geht aus einer Antwort des Innenministeriums auf eine Anfrage des Oberlausitzer BSW-Landtagsabgeordneten Jens Henschel-Töricht hervor. Der Freistaat setzt bei der kritischen Infrastruktur an. Konkrete landesweite Standards und Finanzierungspläne für die Kommunen befinden sich laut Innenministerium derzeit noch in der Abstimmung. Die deutsche Autoindustrie verliert weiter an Boden gegenüber der Konkurrenz. VW, Mercedes und BMW haben im ersten Halbjahr fast 3% weniger Umsatz gemacht. Das zeigt eine Analyse der Beratungsgesellschaft EY. Diana Kramer berichtet.
20: Im Umsatzranking von 19 Autokonzernen landen VW, Mercedes und BMW auf den drei letzten Plätzen. Unter dem Druck hoher Kosten, E-Mobilität und der wachsenden Konkurrenz, vor allem auch aus China und den USA, stehen in Deutschlands Autobranche aktuell tausende Jobs und ganze Werke auf der Kippe. Gegen den Kahlschlag wollen morgen an 200 Orten in ganz Deutschland mehr als 100.000 Beschäftigte auf die Straße gehen.
18: KI-Systeme können Texte gut verarbeiten, tun sich aber schwer damit, Formen zu erkennen. Das zeigt eine Studie der New York University. Demnach erkennt das menschliche Gehirn Silhouetten von Objekten deutlich zuverlässiger als künstliche Intelligenz.
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23: Fast überall im Freistaat dichte Wolken aktuell. Immer wieder sind auch Schauer mit dabei und es ist sehr windig heute Nachmittag bei allerhöchstens 21 Grad. Morgen der Start in die neue Woche, auch mit vielen Wolken. Einzelne Schauer sind dabei, die sind aber eigentlich die Ausnahme. Und es wird etwas kühler morgen, Höchsttemperaturen 8 bis 19 Grad. Hallo auf die Straßen, A4 Chemnitz Richtung Erfurt, in der Auffahrt Gera ein defektes Fahrzeug. A4 Dresden Richtung Chemnitz, zwischen Chemnitz-Glöser und Chemnitz-Mitte 3 Kilometer Stau plus 10 Minuten. A13 Dresden Richtung Berlin, zwischen Radeburg und Schönborn 3 Kilometer Stau, hier kommen 16 Minuten obendrauf. Und A13 Dresden Richtung Berlin, zwischen Großräschen und Bronco 2 Kilometer Stau plus 16 Minuten ebenfalls. Blitze aktuell in Dresden am Terrassenufer bei Tempo 30 Richtung Elb abwärts und auf der Dürerstraße stadteinwärts auch bei Tempo 30 jeweils der Superblitzer und A72 Richtung Hof zwischen Zwickau und Reichenbach kurz vorm Parkplatz Waldkirchen. Sollte Ihnen noch mehr auffallen, dann bitte kostenlos anrufen bei uns 03x800 und die 4. Dankeschön, kommen Sie gut an.
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23: Live und in Farbe an diesem Sonntag. Wir haben natürlich alle sportlichen Infos für Sie dabei. Wir gucken drauf, wie Sie mit André und die Morgenmädels ins Disneyland Paris kommen. Und noch so viel mehr haben wir vor. Sie sind also genau richtig hier beim Lieblingsradio. Leonie macht jetzt den Anfang mit By Your Side in My Mind um 6:01. Schönen Sonntag. Hi, hi.
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0: Schön, dass Sie bei uns sind und einen schönen Sonntagnachmittag. Wir haben es 4 Minuten nach 1.
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2: Heute geht es um einen Kartoffelbrei, der auf der Zunge zergeht. Erstens brauchen wir natürlich mehlig kochende Kartoffeln, dafür als Grundlage. Dann ist unser Küchenwerkzeug entscheidend. Ein klassischer Stampfer oder eine Kartoffelpresse sind hier die beste Wahl. Und jetzt das Wichtigste. Die gekochten Kartoffeln sollten nach dem Abgießen nochmal kurz zurück auf die heiße Herdplatte. So verdampft die restliche Feuchtigkeit und die Kartoffeln können Milch und Butter viel besser aufnehmen. Das wird super.
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3: Taylor Swift, I knew it, I knew you.

0: schönen Sonntagnachmittag mit uns. Es ist 2:10.
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0: Borussia Dortmund hat mit dem 4. Sieg im 4. Spiel die Tabellenführung in der Bundesliga übernommen. Der BVB gewann beim VfB Stuttgart mit 1:0. Maximilian Bayer erzielte in der 70. Minute das entscheidende Tor. Dortmund steht damit erstmals seit mehr als 3 Jahren wieder an der Spitze der Bundesliga. Dynamo Dresden hat in der 2. Bundesliga gegen Hertha BSC mit 1:2 verloren. Patrice Čović hatte die SGD von 29.000 Zuschauern früh in Führung gebracht, ehe Jon Dachyurtor Steinsson mit einem Doppelpack die Partie drehte. Dresden bleibt mit nur einem Saisonsieg auf dem vorletzten Tabellenplatz. Erzgebirge Aue hat im Spitzenspiel der Regionalliga einen Punkt geholt. Die Veilchen trennten sich von Tabellenführer Rot-Weiß Erfurt 2:2. Willi Kamm erzielte erst in der 11. Minute der Nachspielzeit den Ausgleich. Aue liegt damit weiter 3 Punkte hinter Erfurt und ist vorerst Tabellenzweiter.
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0: Wir haben es mit relativ vielen Wolken zu tun an diesem Sonntagnachmittag. Immer wieder sind Schauer möglich und es ist sehr windig heute bei um die 21 Grad maximal. Morgen auch eher wolkig als sonnig. Einzelne Schauer sind dabei, aber das sind wirklich nur wenige. Höchsttemperaturen morgen um 19 Grad. Dienstag ist dann die Sonne wieder mit dabei. Hallo, auf die Straßengrüße ins Auto. A4 Chemnitz Richtung Erfurt, in der Auffahrt Gera ein defektes Fahrzeug. A13 Dresden Richtung Berlin, zwischen Großräschen und Bronco 3 Kilometer Stau plus 15 Minuten. Außerdem A13 Berlin Richtung Dresden, zwischen Schönborn und Thiendorf 2 Kilometer Stau plus 14 Minuten aktuell. Und in Wurzen ist die Innenstadt von 13:30 an, also in 7 Minuten bis 16 Uhr, vollständig gesperrt. Grund ist der Festumzug im Rahmen des Landesernte-Dankfestes. Die Blitzer stehen in Dresden am Terrassenufer, elbabwärts bei Tempo 30 und Dürerstraße stadteinwärts auch bei Tempo 30, jeweils der Superblitzer. In Meißen am Ortsausgang Richtung Wilsdorf und auf der A72 Zwickau Richtung Hof, hinter der Anschlussstelle Zwickau West und vor Reichenbach. Und das, was Sie unterwegs entdecken an Staus oder Blitzern, können Sie uns jederzeit kostenlos melden. 03x800 und die 4. Dankeschön und kommen Sie gut an.
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0: Und gleich mit allen Infos, wie Sie mit André und die Morgenmädels in den Herbstferien ins Disneyland Paris abdüsen können. Das klären wir nach 3 Hits. Die kommen jetzt von Kato und John, von Christina Perry und jetzt von Stereo Act und Jennifer Rush. Damit starten wir. Ring of Ice, 6:02 ist es. Schönen Sonntag.
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0: Hier ist das Wochenende, hier ist der Sonntagnachmittag. Schön, dass Sie mit dabei sind.
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3: Wir spielen unser Kofferpacken-Spiel. Packen jeden Morgen was rein in den Koffer, von Montag bis Donnerstag. Und wenn Sie Freitag wissen, was drin ist, in der richtigen Reihenfolge, ist auch ganz wichtig, dann geht's nach Paris.
4: Und wir haben rausgefischt.
3: Jeanette.
4: Okay, ruf mal an.
5: Ja.
6: Ja, guten Morgen.
3: Guten Morgen, das ist Radio. Ist da die Jeanette?
6: Ja, hier ist die Jeanette.
4: Wer quiepst denn da im Hintergrund rum?
6: Das ist meine Tochter, die Tilda, und der Oswin, mein Sohn.
3: Okay. Ihr würdet gerne mitkommen nach Paris ins Disneyland?
6: Ja!
4: Ja, süß. Wisst ihr denn, wie das jetzt funktioniert?
6: Ja, wir wissen das, ja.
3: 4 Gegenstände, die wir in den Koffer gepackt haben. Wenn ihr die wissen solltet, dann habt ihr gewonnen. Was war das Erste?
6: Das Einhorn-Kuscheltier am Montag.
3: Jawohl.
6: Die Ringflasche am Dienstag. Der Labello am Mittwoch. Und die Powerbank am Donnerstag.
3: Jeanette?
6: Ja.
4: Tilda? Und Oswin?
3: Ihr kommt mit nach Paris!
6: Ja!
3: Ja! Ja! Ihr habt gewonnen.
6: Oh, ganz vielen Dank.
7: Ihr seid die Besten.
3: Ja.
4: Oh Gott, ihr Süßen, wir freuen uns total auf euch.
6: Super, vielen
3: okay.
6: Dank.
3: Es geht natürlich weiter. Wir haben ja noch mehr Reisen. Nächste Woche, nächstes Glück oder neue Woche, neues Glück. Dann spielen wir weiter unser Kofferpacken-Spiel. Wichtig ist, meldet euch an.
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0: Und ich verrate Ihnen jetzt ein Geheimnis, das muss aber wirklich unter uns bleiben. Morgen früh um 8 geht's weiter, dann packen André und die Morgenmädels den ersten Gegenstand für die neue Woche ein und dann geht's als nächstes für Sie nach Paris.

0: dran denke, kann ich's eigentlich kaum erwarten.
1: Sonntag, 20. September, eine Minute nach 14:45. In Berlin und Mecklenburg-Vorpommern sind die Wahllokale seit um 8 geöffnet. Rund 2,5 Millionen Berliner wählen ein neues Abgeordnetenhaus. Im Nordosten sind es rund 1,3 Millionen Wahlberechtigte. Und wir haben gleich alle Themen dieses Tages für Sie in unseren Nachrichten um 14:40.
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10: Mit Nathalie Feige. Guten Tag. In der Bautzner Innenstadt haben Vandalen zwischen Freitag und Samstag erheblichen Schaden angerichtet. Die Täter stahlen an 11 Fahrzeugen die Außenspiegelgläser, schlitzten 2 Anhängerplanen auf und entwendeten verschiedene Deko- sowie Haushaltsgegenstände. Nach ersten Schätzungen der Polizei beläuft sich der Stehlschaden auf etwa 5.000 €. Der Sachschaden liegt bei rund 1.300 €. In Zittau hat die Polizei am späten Samstagabend einen betrunkenen Radfahrer aus dem Verkehr gezogen. Die Beamten stoppten den 73-jährigen Mann auf der Neuen Straße. Bei der Kontrolle stellten die Ordnungshüter deutlichen Alkoholgeruch fest. Ein anschließender Atemalkoholtest ergab einen Wert von über 2 Promille. Gegen den Mann wird nun wegen Trunkenheit im Verkehr ermittelt. Ein Blackout und dann? Sachsen bereitet sich verstärkt auf das Szenario eines mindestens 72-stündigen Stromausfalls vor. Das geht aus einer Antwort des Innenministeriums auf eine Anfrage des Oberlausitzer BSW-Landtagsabgeordneten Jens Henschel-Töricht hervor. Knut Michael Kunert.
11: Der Freistaat setzt bei der kritischen Infrastruktur an. So verfügen die staatlichen Krankenhäuser über Notstromreserven für bis zu 72 Stunden. Details zu Sicherheitsmaßnahmen bei Polizei und Katastrophenschutz bleiben jedoch aus Geheimhaltungsgründen unter Verschluss. Konkrete landesweite Standards und Finanzierungspläne für die Kommunen befinden sich laut Innenministerium derzeit noch in der Abstimmung.
10: Die Debatte über den angekündigten Tankrabatt dauert an. Die Wirtschaftsweise Grimm übt im Kölner Stadtanzeiger Kritik. Das Fahren von Autos mit Verbrennermotoren werde auf Kosten der jungen Generation subventioniert. Lea Matschulat berichtet.
12: Die Wirtschaftsweise Grimm hält einen Tankrabatt für eine viel zu kurzfristig angelegte Maßnahme, mal ganz abgesehen davon, dass ein Tankrabatt die Autofahrer weiter am Sprit halte. Auch aus wirtschaftlicher Sicht ein Fehler, findet sie.
10: In Berlin und Mecklenburg-Vorpommern wählen die Menschen heute neue Landesparlamente. Umfragen zufolge deuten sich knappe Ergebnisse an. In Mecklenburg-Vorpommern liegen SPD und AfD etwa gleich auf. Die CDU muss erneut mit einer schweren Schlappe rechnen. In Berlin liefern sich Linke und CDU ein Kopf-an-Kopf-Rennen. Die Wahl gilt auch als richtungsweisend für Kanzler Merz und die Bundesregierung.
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13: Das ist ein relativ wolkiger Sonntagnachmittag. Immer wieder sind auch Schauer mit dabei und es ist sehr windig heute. Die Höchsttemperaturen um 21 Grad. Morgen auch relativ viele Wolken zum Start in die neue Woche. Schauer sind aber die Ausnahme. Größtenteils bleibt es trocken morgen. Wir erwarten Tageshöchsttemperaturen zwischen 8 und 19 Grad. Hallo auf die Straßen A13 Dresden Richtung Berlin zwischen Großreischen und Bronco. 2 Kilometer Stau plus 14 Minuten. Außerdem A13 andere Richtung Berlin Richtung Dresden zwischen Schönborn und Thiendorf. 3 Kilometer Stau. Dort bitte 20 Minuten mehr Zeit einplanen. Und in Wurzen ist die Innenstadt bis 16 Uhr gesperrt. Grund ist da der Festumzug im Rahmen des Landesernte-Dankfestes. Blitze haben wir in Dresden, Terrassenufer elbabwärts bei Tempo 30 und auf der Dürerstraße stadteinwärts ebenfalls bei Tempo 30, in Meißen am Ortsausgang Richtung Wilsdruff und A72 Zwickau Richtung Hof hinter der Anschlussstelle Zwickau West und vor Reichenbach. Wenn Sie mehr entdecken, bitte anrufen 03x800 und die 4 oder fix über WhatsApp Bescheid sagen. Die Nummer steht im Netz bei uns. Dankeschön, kommen Sie gut an.
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13: Wir sind live an diesem 20. September, sozusagen Finale der Kalenderwoche 38. Die bringen wir heute zusammen zu Ende. Morgen geht's dann in Kalenderwoche 39. Und was da hier bei uns wichtig wird und ansteht, das klären wir gleich. Jetzt starten wir erstmal mit Mark Ember, Belong Together, um genau 5 Minuten vor um 2. Schönen Sonntag, hi, hi.
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0: Es ist 4 Minuten nach um 2. Jetzt gucken wir mal in die Zukunft, also zumindest auf die kommende Woche.
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2: Happy Monday in Bautzen, der Montage der Spreestadt, steht diesmal unter dem Motto Love, not Hate. Es gibt Musik, Mitmachaktionen und Eis. Wegechecker waren in Zittau unterwegs, sie dokumentierten Mängel und notierten Vorschläge. Zu den Ergebnissen am Dienstag. Im Löbauer Ortsteil Kittlitz wird am Mittwoch eine neue Schulsporthalle eingeweiht. Am Freitag wird das neue OP-Zentrum im Lausitzer Seenlandklinikum in Hoyerswerda eröffnet. Bad Muskau hat die Wahl. Am kommenden Sonntag ist Bürgermeisterwahl. 4 Männer und eine Frau treten an.
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4: Tame Impala und Jenny. Dracula.

0: herzlich willkommen beim Lieblingsradio am Sonntagnachmittag, 3:08.
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0: Wir starten mit den Zwischenständen in der zweiten Bundesliga. Cottbus FC St. Pauli 1:0, Bielefeld Heidenheim 1:2 und Hannover Bochum 2:0. In der dritten Liga hat Essen Rostock zu Gast 0:0, dort der aktuelle Stand. Und in der Regionalliga spielt Jena gegen Lok Leipzig, dort steht's 1:1 aktuell. Die deutschen Volleyballer stehen nach einer spektakulären Aufholjagd im EM-Viertelfinale gegen Gastgeber Bulgarien, drehte das Team einen 0:2 Satzrückstand und gewann noch mit 3:2. Im Viertelfinale wartet am Dienstag mit Titelverteidiger Polen der Weltranglisten-Erste.
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0: Heute Nachmittag bleibt der Schirm unser bester Freund. Es ist meist dicht bewölkt und immer wieder fällt Regen, stellenweise auch als kräftiger Schauer. Dazu weht ein spürbarer Wind bei maximal 18 bis 21 Grad. In den höheren Lagen bleibt es mit etwa 12 Grad deutlich kühler. Morgen erwartet uns ein Mix aus Sonne und vielen Wolken. Im Osten des Freistaats kann es mit einer Wahrscheinlichkeit von 70% noch den einen oder anderen Schauer geben. Im Westen bleibt es bei 40% meist trocken. Mehr als 3 bis 4 Stunden Sonne sind morgen meist nicht drin. Höchsttemperaturen zwischen 8 und 19 Grad. Schauen wir auf die Straßen A4 Erfurt Richtung Chemnitz zwischen Stadtroda und Hermsdorfer Kreuz. Pannen-LKW auf der rechten Spur. A13 Dresden Richtung Berlin zwischen Großreschen und Bronco 2 Kilometer Stau. Und andere Richtungen zwischen Schönborn und Thiendorf auch 2 Kilometer Stau. Dort plus 17 Minuten. In Wurzen ist die Innenstadt bis 16 Uhr vollständig gesperrt. Grund ist dort der Festumzug im Rahmen des Landeserntedankfestes. Und Blitzer haben wir in Dresden. 2 Superblitzer am Terrassenufer bei Tempo 30 und Dürerstraße stadteinwärts auch bei Tempo 30. In Meißen am Ortsausgang Richtung Wilsdorf und A72 Zwickau Richtung Hof hinter der Anschlussstelle Zwickau West. Wenn Sie mehr entdecken, bitte kostenlos anrufen 03x800. Und die 4, Dankeschön und kommen Sie gut an.
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0: Da sind wir live und in Farbe an diesem Sonntagnachmittag. Gleich mit ganz schönem 2000er Sound von Alice Moa Lolita. Und davor starten wir mit der neuen Version von Gimme, Gimme, Gimme. Hier sind Gamper und The Donny um 3:05. Schönen Nachmittag. Hi, hi.
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0: schönen Sonntagnachmittag. In der nächsten halben Stunde wartet unter anderem die neue Single von Harry Styles auf uns, American Girls. Und die 90er sind auch gleich dabei mit DJ Bobo.
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0: Das musste ich damals teilen. Ah.
1: Wenn ich jetzt hast du reingequatscht. Was bitte?
0: Dass du eigentlich die sechste No Angel warst, ja. Aber sie dich rausgenommen haben, ja. Als sie erkannt haben, bist ja doch ein Kerl.
1: In der Leitung unser Chefmetrologe Micha Klein.
0: Hallo.
1: Der hoffentlich ausgeschlafen ist, weil ich gerade sehe, fast die Hälfte der Schüler in Deutschland schläft schlecht.
0: Meistens ist es die unangenehme Stimme der Lehrerin, oder?
1: Weil die so laut ist. Man kommt einfach nicht zum Schlafen im Unterricht. Das ist so doof. Nein. Ist natürlich diese Reizüberflutung, hat natürlich auch was mit sozialen Medien zu tun und mit Daddeln und so weiter. Ich meine, wir früher, Micha, wir sind mit Effi Briest und Theodor Fontane ins Bett gegangen, haben zwei Seiten gelesen, sind eingeschlafen, weil es so langweilig war. Und heute hast du so viele Möglichkeiten, dich wach zu halten. Das ist schon schwierig.
0: Ist schon hart, ne?
1: Kinder, hört mehr Radio.
0: Hilft das für meinen Schlafen, oder was willst du damit sagen?
1: Jetzt zum Beispiel, Micha Klein mit dem Wetterbericht. Ja, macht mal die Augen zu. Ja. Und mal sehen, was passiert.
0: Wir starten mit dicken Wolken in den Tag. Es gibt noch so ein bisschen Regen.
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0: 14:48 am Sonntag. Berlin wählt heute ein neues Abgeordnetenhaus, Mecklenburg-Vorpommern einen neuen Landtag. Gut 3 Stunden sind die Wahllokale noch geöffnet und wir haben gleich alles Wichtige von hier aus Deutschland und der Welt in unsere Nachrichten um 10:03.
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8: Mit Nathalie Feigl. Guten Tag. Über dem Zittauer Gebirge kreiste gestern Nachmittag ein Rettungshubschrauber. Die Besatzung war einem verletzten Kletterer im Kurort Eubind zur Hilfe gekommen. Laut Polizei war ein 74-Jähriger aus etwa 6 Metern gestürzt. Dabei zog er sich glücklicherweise nur leichte Verletzungen zu. Der Hubschrauber wurde aber wegen des schwierigen Geländes für die Rettung gebraucht. Für den Festumzug 800 Jahre Bischofswerda können sich noch Akteure melden. Er ist der Höhepunkt des Festjahres. In Schaubildern soll die wechselvolle Geschichte von Bischofswerda dargestellt werden. Die Teilnehmer ziehen am 6. Juni kommenden Jahres durch die Stadt. Bei Hartmut Schaar laufen die organisatorischen Fäden zusammen.
9: Wer da mitmachen möchte, herzlich willkommen immer, auch Vereine, aber es muss eben in das Thema reinpassen, es kann ja irgendwas anderes, was außerhalb von Bischofswerda ist, sein. Kostüme haben wir einen eigenen städtischen Fundus, das wird versucht bereitzustellen. Wir haben auch noch irgendwelche Reserven, die finden wir überall, wie Karnevalsclubs, die borgen Kostüme sich untereinander aus.
8: Die Sparkasse Oberlausitz Niederschlesien will Kindern Lust auf Lesen machen. Mit der Aktion Büchereule unterstützen sie 20 Grundschulen und Kindergärten mit je 500 Euro. Für das Geld können Bücher gekauft oder Leseecken eingerichtet werden. Bewerbungen mit einer kurzen Projektbeschreibung können bis 9. Oktober eingereicht werden. In Berlin und Mecklenburg-Vorpommern werden heute neue Landesparlamente gewählt. Die Wahllokale schließen um 18 Uhr. Je nachdem, wie die CDU abschneidet, könnte die Debatte über die Zukunft von Parteichef und Bundeskanzler Merz erneut Fahrt aufnehmen. David Riemer berichtet.
10: In Mecklenburg-Vorpommern sieht es laut letzter Umfragen nach einem engen Rennen zwischen SPD und AfD aus. Die Sozialdemokraten mit Ministerpräsidentin Schwesig haben in den letzten Wochen kräftig aufgeholt. Die CDU rutscht in die Nähe der 5%-Hürde. In Berlin zeichnet sich ein Kopf-an-Kopf-Rennen zwischen der Linken und der CDU ab. Dahinter lagen in Umfragen die AfD, die Grünen und die SPD zweistellig.
8: US-Präsident Trump will die Entwicklung von künstlicher Intelligenz stärker kontrollieren. Er kündigte eine sogenannte AI-Force an, die sich mit negativen Folgen der Technologie befassen soll. Außerdem will er einen neuen Regierungsbeauftragten für künstliche Intelligenz ernennen. Trotz wachsender Warnungen vor Risiken will Trump die KI-Entwicklung weiter vorantreiben.
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0: Der Nachmittag bringt viele graue Wolken und immer wieder Regen. Ab und zu kann es richtig dolle schütten. Ein spürbarer Wind bläst uns maximal 18 bis 21 Grad um die Nase. Morgen erwartet uns dann ein Wechselspiel aus Sonne und Wolken. Dazu gibt es 3 bis 4 Sonnenstunden. Im Osten des Freistaats regnet es mit einer Wahrscheinlichkeit von 70% noch häufiger. Im Westen bleibt es meist trocken. Höchsttemperaturen morgen 8 bis 19 Grad. Hallo, auf die Straßengrüße ins Auto. A4 Erfurt Richtung Chemnitz zwischen Stadtroda und Hermsdorfer Kreuz. Defekter LKW auf der rechten Spur. A9 Leipzig Richtung Nürnberg zwischen Dreußig und Eisenberg. Ungesicherte Unfallstelle, dort auf allen Spuren Vorsicht. A13 Berlin Richtung Dresden zwischen Schönborn und Thiendorf. 2 Kilometer Stau plus 20 Minuten. Und in Wurzen ist die Innenstadt bis 16 Uhr vollständig gesperrt. Grund ist der Festumzug im Rahmen des Landesernte-Dankfestes. Blitzer stehen in Dresden am Terrassenufer und auf der Dürerstraße stadteinwärts jeweils bei Tempo 30 der Superblitzer, in Meißen am Ortsausgang Richtung Wilsdruff und auf der A72 wird geblitzt Zwickau Richtung Hof hinter der Anschlussstelle Zwickau West. Sollte Ihnen mehr auffallen unterwegs an Staus oder Blitzern, dann bitte kostenlos anrufen bei uns 03x800 und die 4. Dankeschön.
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0: Wir sind live an diesem Sonntag und bei uns gibt's die coolste Schulstunde des Jahres. Die André und die Morgenmädels-Schulstunde. André oder Christine kommen zu euch in die Klasse und bringen auch noch 500 Euro für die Klassenkasse mit. Und das wird auf jeden Fall spannend. Wir reden gleich ausführlich drüber, starten jetzt mit Rosé und Bruno Mars. Ab bitte um 3:05. Schönen Sonntag. Hi, hi.
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0: schönen Sonntag, schönes Wochenende mit Radio Lausitz.
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0: Sport oder Medienkompetenz? André oder Christine, das entscheidet ihr. Diese Woche war Christine in Sachen Medienkompetenz bei der Klasse 1a. Übrigens zum ersten Mal mit dem Thema bei einer ersten Klasse. Und dort war die Welt noch in Ordnung. Wer hat denn schon ein eigenes Handy?
3: Ein Spielzeughandy. Damit kann man so tun, als würde man anrufen, aber es ist kein echtes, damit es nicht so gefährlich ist.
4: Ich habe auch ein Spielhandy.
5: Ich habe ein echtes Handy, das ist aus Metall. Man kann damit anrufen und Spiele spielen.
6: Ich habe auch ein Spielhandy.
7: Ich habe ein Spielzeughandy, da sind Zahlen drauf und dann sagt er irgendeine Zahl und dann muss ich auf die Zahl drücken und wenn ich die nicht richtig habe, dann geht's weiter und ich krieg die nächste Zahl angesagt.
0: Okay, und was habt ihr jetzt in der Schulstunde mit Christine und Florian von den Offline-Helden schon alles so gelernt?
8: Ich habe das Handy in der Hand, nicht das Handy, mich.
9: Pro Tag maximal 20 Minuten an technischen Geräten.
10: Ich entscheide mit Eltern, was ich schaue und spiele.
11: Ich schreibe nur mit Bekannten.
12: Ein Tag in der Woche ist medienfrei.
0: Sehr gut. Unser Experte Florian Buschmann, der mit Christine unterwegs ist. Wie viel Medienzeit ist denn so generell okay in dem Alter?
13: Also rein offiziell von Leitlinien um die 30 Minuten. Das halte ich persönlich schon für sehr viel. An einzelnen Tagen sollte es gar nichts geben, damit so eine Routine eben nicht entsteht erst und damit eben auch eine Suchtentwicklung vorgebeugt wird. Und so kann ich eben wirklich auch zeigen, es gibt mal Tage, wo gar nichts stattfindet.
0: Und worauf muss ich denn generell achten bei den ganz Kleinen?
13: Als erstes ist ganz wichtig, Kinder und Jugendliche in dem Alter können das wirklich nicht steuern. Das heißt, ich muss im Alter von der ersten, zweiten, dritten, vierten Klasse, ich muss jeden digitalen Raum auswendig kennen. Ich muss wissen, was machen die Kinder dort. Ansonsten würde ich Kinder dort nicht hinschicken. Auf Baustellen steht, Eltern haften für ihre Kinder. Und das müsste eigentlich am Internet genauso dran stehen. Eltern haften für ihre Kinder.
0: Also spannendes Thema, wichtiges Thema, Medienkompetenz. Nächste Woche geht's weiter. Ihr meldet eure Klasse an bei uns im Netz und dann gibt's eben Sport oder Medienkompetenz. Und vor allem aber gibt's 500 Euro für die Klassenkasse.
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0: Ja, das ist der perfekte Tag, dieser Sonntag, oder? Der 20. September, wir haben es genau 10 vor halb 4.
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0: Legen wir los mit der zweiten Bundesliga. Die Zwischenstände kurz vor Schluss. Cottbus FC St. Pauli 1:1, Bielefeld Heidenheim 2:2 und Hannover Bochum 2:1. In der dritten Liga kurz vor Schluss Essen Rostock 0:1 und in der Regionalliga der Zwischenstand Jena Lok Leipzig 1:2. In der Bundesliga wird heute der 4. Spieltag abgeschlossen. Dazu empfängt Bayer Leverkusen gleich ab 15.30 Uhr RB Leipzig. Anschließend trifft Schalke 04 im Duell der Aufsteiger auf die SV Elversberg. Im Abendspiel ist Hoffenheim ab 19.30 Uhr beim noch sieglosen SC Paderborn zu Gast.
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0: Heute Nachmittag zeigt sich der Himmel meist von seiner grauen Seite. Dichte Wolken bringen immer wieder Regen. Regional kann es auch mal kräftiger schauern. Dazu weht ein kräftiger Wind. Höchsttemperaturen heute 18 bis 21 Grad. In den höheren Lagen ist bei 12 Grad Schluss. Morgen gibt es einen Mix aus Sonne und Wolken. Rund 3 bis 4 Sonnenstunden sind insgesamt drin. Im Osten des Freistaats müssen wir mit Schauern rechnen. Da liegt das Regenrisiko bei 70%. Im Westen bleibt es meist trocken. Das Ganze bei Höchsttemperaturen von 8 bis 19 Grad. Schauen wir auf die Straßen. A4 Erfurt Richtung kräftiger Schauern. Dazu weht ein kräftiger Wind. Höchsttemperaturen heute 18 bis 21 Grad. In den höheren Lagen ist bei 12 Grad Schluss. Morgen gibt es einen Mix aus Sonne und Wolken. Rund 3 bis 4 Sonnenstunden sind insgesamt drin. Im Osten des Freistaats müssen wir mit Schauern rechnen. Da liegt das Regenrisiko bei 70%. Im Westen bleibt es meist trocken. Das Ganze bei

0: Kodersdorf und Weißenberg 3 Kilometer Stau plus 12 Minuten. A9 Leipzig Richtung Nürnberg zwischen Naumburg und Eisenberg 4 Kilometer Stau. Und A9 Leipzig Richtung Nürnberg zwischen Dreußig und Eisenberg ungesicherte Unfallstelle dort auf allen Spuren. Das ist dann auch der Grund für den Stau. A13 Berlin Richtung Dresden zwischen Schönborn und Radeburg 2 Kilometer Stau, da kommen 20 Minuten obendrauf. Und in Wurzen ist die Innenstadt bis um 4 gesperrt, Grund ist der Festumzug im Rahmen des Landeserntedankfestes. Die Blitzer stehen noch in Dresden am Terrassenufer Richtung Elbabwärts bei Tempo 30 und auf der Dürerstraße stadteinwärts ebenfalls bei Tempo 30, das sind 2 Superblitzer. Wenn Sie mehr entdecken, bitte kostenlos anrufen bei uns 03x800 und die 4 oder gern auch über WhatsApp melden. Die Nummer dafür steht bei uns im Netz.
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0: Da sind wir live und in Farbe an diesem Sonntag und wir spendieren 1.000 Euro für die Vereinskasse bei unserem Vereinstausender zusammen mit Sachsen Lotto. Alles, was Sie wissen müssen, gleich bei uns. Jetzt starten wir musikalisch mit Rag & Bone Man und Human um genau 7 Minuten vor 4:30. Schönen Sonntag,
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0: Es ist 4:12. Zwei wichtige Wahlen heute. In Berlin wird ein neues Abgeordnetenhaus gewählt. Schon jetzt zeichnet sich eine hohe Wahlbeteiligung ab. Und in Mecklenburg-Vorpommern wird ein neuer Landtag gewählt. Manuela Schwesig möchte mit ihrer SPD dort stärkste Kraft werden. In den Umfragen vor der Wahl zeichnete sich ein Kopf-an-Kopf-Rennen zwischen SPD und AfD ab. Gut 2 Stunden wird noch gewählt in Mecklenburg-Vorpommern und Berlin bis 18 Uhr. Und wir haben gleich alle Themen dieses Tages für Sie in unseren Nachrichten um 4:10.
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7: Mit Nathalie Feigl. Guten Tag. Über dem Zittauer Gebirge kreiste gestern Nachmittag ein Rettungshubschrauber. Die Besatzung war einem verletzten Kletterer im Kurort Eubind zur Hilfe gekommen. Laut Polizei war ein 74-Jähriger aus etwa 6 Metern gestürzt. Dabei zog er sich glücklicherweise nur leichte Verletzungen zu. Der Hubschrauber wurde aber wegen des schwierigen Geländes für die Rettung gebraucht. Für den Festumzug 800 Jahre Bischofswerda können sich noch Akteure melden. Er ist der Höhepunkt des Festjahres. In Schaubildern soll die wechselvolle Geschichte von Bischofswerda dargestellt werden. Die Teilnehmer ziehen am 6. Juni kommenden Jahres durch die Stadt. Bei Hartmut Schaar laufen die organisatorischen Fäden zusammen.
8: Wer da mitmachen möchte, herzlich willkommen immer, auch Vereine, aber es muss eben in das Thema reinpassen, es kann ja irgendwas anderes, was außerhalb von Bischofswerda ist, sein. Kostüme haben wir einen eigenen städtischen Fundus, das wird versucht bereitzustellen. Wir haben auch noch irgendwelche Reserven, die finden wir überall, wie Karnevalsclubs, die borgen Kostüme sich untereinander aus.
7: Die Sparkasse Oberlausitz Niederschlesien will Kindern Lust auf Lesen machen. Mit der Aktion Büchereule unterstützen sie 20 Grundschulen und Kindergärten mit je 500 Euro. Für das Geld können Bücher gekauft oder Leseecken eingerichtet werden. Bewerbungen mit einer kurzen Projektbeschreibung können bis 9. Oktober eingereicht werden. In Berlin und Mecklenburg-Vorpommern werden heute neue Landesparlamente gewählt. Die Wahllokale schließen um 18 Uhr. Je nachdem, wie die CDU abschneidet, könnte die Debatte über die Zukunft von Parteichef und Bundeskanzler Merz erneut Fahrt aufnehmen. David Riemer berichtet.
9: In Mecklenburg-Vorpommern sieht es laut letzter Umfragen nach einem engen Rennen zwischen SPD und AfD aus. Die Sozialdemokraten mit Ministerpräsidentin Schwesig haben in den letzten Wochen kräftig aufgeholt. Die CDU rutscht in die Nähe der 5%-Hürde. In Berlin zeichnet sich ein Kopf-an-Kopf-Rennen zwischen der Linken und der CDU ab. Dahinter lagen in Umfragen die AfD, die Grünen und die SPD zweistellig.
7: US-Präsident Trump will die Entwicklung von künstlicher Intelligenz stärker kontrollieren. Er kündigte eine sogenannte AI-Force an, die sich mit negativen Folgen der Technologie befassen soll. Außerdem will er einen neuen Regierungsbeauftragten für künstliche Intelligenz ernennen. Trotz wachsender Warnungen vor Risiken will Trump die KI-Entwicklung weiter vorantreiben.
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0: Heute Nachmittag zeigt sich der Himmel meist von seiner grauen Seite. Dichte Wolken bringen immer wieder Regen. Regional kann es auch mal kräftiger schauern. Dazu weht ein flotter Wind. Temperaturen heute 18 bis 21 Grad. In den höheren Lagen ist bei 12 Grad Schluss. Morgen ein Mix aus Sonne und Wolken. Rund 3 bis 4 Sonnenstunden sind drin. Im Osten des Freistaats müssen wir mit Schauern rechnen. Da liegt das Regenrisiko bei 70%. Im Westen bleibt es meist trocken. Das alles bei Höchsttemperaturen von 8 bis 19 Grad. Am Dienstag gibt es dann relativ viel Sonne und Höchsttemperaturen ebenfalls um 19 Grad. Am Mittwoch Sonne satt bei bis zu 21 Grad wieder. Hallo auf die Straßen. Wir haben eine Meldung von der A9 Richtung Halle-Leipzig zwischen Lederhose und Hermsdorf Süd. Aquaplaning-Gefahr. Bitte vorsichtig dort fahren. A9 Leipzig Richtung Nürnberg zwischen Naumburg und Eisenberg. 6 Kilometer Stau. Grund ist dort ein Unfall. A13 Berlin Richtung Dresden zwischen Schönborn und Radeburg. 3 Kilometer Stau plus 16 Minuten. A72 noch, Zwickau Richtung Chemnitz, zwischen Chemnitz Süd und dem Kreuz Chemnitz 3 Kilometer Stau. Blitze aktuell in Dresden am Terrassenufer elbabwärts bei Tempo 30 und auf der Dürerstraße stadteinwärts ebenfalls bei Tempo 30. Das ist jeweils der Superblitzer. Sollte Ihnen mehr auffallen unterwegs, dann bitte kostenlos anrufen 03x800 und die 4. Dankeschön und kommen Sie gut an.
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0: Live und in Farbe an diesem Sonntagnachmittag. Und da brauchen wir natürlich auch ein bisschen Farbe. Und wir haben genau den richtigen Sound für diesen ganz entspannten Sonntagnachmittag. Gleich die 80er mit Eric Carmen, Hungry Eyes. Dirty Dancing geht immer, oder? Und wir starten jetzt mit Lady Gaga, Abracadabra, um genau 5 Minuten vor 4. Schön, dass Sie mit dabei sind. Hi, hi.
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0: gleich beim Lieblingsradio ganz neue, frische Musik.
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2: Wir haben wunderbare Nachrichten für alle Menschen mit Flugangst, jetzt so kurz vor den Herbstferien.
3: Wird gestreikt, oder?
2: Es wird nicht gestreikt. Ein Wissenschaftsteam aus den USA, die haben sich mal sehr intensiv mit dem Thema Flugsicherheit beschäftigt. Wie sicher ist Fliegen? Wie sicher ist das Verkehrsmittel Flugzeug? Sie kommen zu dem Ergebnis, du wirst es ahnen, mit Abstand ist es das sicherste Verkehrsmittel. Und eine Fahrt im Bus ist 9-mal so gefährlich. Eine Zugfahrt 239-mal gefährlicher. Die Reise im eigenen Auto 626-fach höheres Risiko zu verunfallen. Aber auch gar nicht zu reisen, das ist auch nicht sicherer. Auch zu Hause ist es gefährlicher. Also wenn du einfach nur zu Hause bleibst. Selbst da ist das Sterberisiko 8-mal so hoch wie im Flugzeug.
3: Das kommt doch an, wie glücklich man verheiratet ist, ne? Wahrscheinlich. Und ob es irgendwelche Gegenstände und Werkzeuge und Gift im Haushalt gibt.
2: So ist es, ja. Und man weiß ja auch, dass gerade die Deutschen abends gern auf der Couch mal abstürzen. Ja.
3: Ja, ja.
2: Micha, ganz kurz das Wetter. Du hast noch 30 Sekunden.
3: Zu leben.
2: Nee, für den Wetterbericht.
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4: Martin Garrix und Ed Sheeran. Repeat it.

0: Es ist 10 vor halb 5. Schönen Sonntag mit uns. Ich bin Marcel Wenzke. Seit halb 4 spielt in der Bundesliga Leverkusen gegen Leipzig. Aktueller Stand 1:0. Alles Wichtige vom Sport gibt's gleich bei uns. Und dann freuen wir uns in der nächsten halben Stunde unter anderem auf die aktuelle Single von Teddy Swims, Mr. Know It All. Das und noch ganz viel mehr gleich hier bei mir.
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2: Halbzeit im ersten Nachmittagsspiel an diesem Sonntagnachmittag. Leverkusen RB Leipzig 1:0 zur Pause. In der zweiten Bundesliga gab es diese Ergebnisse. Cottbus FC St. Pauli 1:1, Bielefeld Heidenheim 2:2 und Hannover Bochum 2:1. In der dritten Liga trennten sich Rot-Weiß Essen, Hansa Rostock 1:1. Und in der Regionalliga Carl Zeiss Jena, Lok Leipzig 1:2. Topspiel in der zweiten Handball-Bundesliga. Der HCL Florenz empfängt am frühen Abend den SCD HFK Leipzig. Es ist das erste Pflichtspiel zwischen beiden Teams. Beide haben ihre ersten drei Spiele gewonnen. Für Dresdens Trainer André Haber wird es besonders emotional. Er stand bis 2022 selbst beim SCD HFK an der Seitenlinie. Anwurf ist um 17 Uhr.
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2: Der Nachmittag bleibt nass und windig. Ein grauer Himmel bringt uns immer wieder Regen und einzelne kräftige Schauer. Dazu gibt's maximal 18 bis 21 Grad. In den Bergen bleibt es bei 12 Grad maximal spürbar kühler. Morgen der Start in die neue Woche, meist wechselhaft mit 3 bis 4 Stunden Sonne, während es im Osten des Freistaats mit einer Regenwahrscheinlichkeit von 70% öfter mal schauert, bleibt es im Westen des Freistaats meist trocken. Höchsttemperaturen morgen 8 bis 19 Grad. Richtung Wochenmitte wird es dann wieder freundlicher, am Mittwoch viel Sonne und bis zu 21 Grad. Hallo auf die Straßengrüße ins Auto. A4 Görlitz Richtung Dresden zwischen Kodersdorf und Weißenberg 4 Kilometer Stau plus 19 Minuten. Außerdem zwischen Burkau und Ohorn ein defektes Auto dort auf der Standspur. Bitte vorsichtig dran vorbeifahren. Weiter geht's auf der A9 Leipzig Richtung Nürnberg zwischen Dreußig und Bad Klosterlausnitz 5 Kilometer Stau. Grund ist dort ein Unfall. A9 Nürnberg Richtung Leipzig zwischen Lederhose und Hermsdorf Süd. Gegenstände auf allen Spuren. Und außerdem A9 Richtung Halle Leipzig zwischen der Auffahrt Lederhose und Hermsdorf Süd. Aquaplaning Gefahr. Blitzer haben wir in Dresden, 2 Superblitzer, Terrassenufer, elbabwärts bei Tempo 30 und Dürerstraße stadteinwärts ebenfalls in der 30er-Zone. Und dann kommen noch 4 Superblitzer in Leipzig, Riemannstraße stadtauswärts, Albrechtsheiner Straße stadtauswärts, 30er-Zone, Anonitsche Straße stadtauswärts und Balsdorfer Straße Richtung Taucher. Wenn das noch nicht alles war, dann rufen Sie gerne kostenlos an bei uns, 03x800 und die 4, Dankeschön.
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2: Live von den Faber an diesem Sonntag. Wir machen gleich ein bisschen Flauschalarm und gucken auf das Haustierquiz von dieser Woche bei André und die Morgenmädels nochmal zurück. Davor haben wir 3 wunderschöne Hits am Start. New Religion gleich von Bibi Rexha und Faithless. Supergirl von Raymond ist gleich dabei. Und los geht's mit 80 Millionen. Hier ist Max Giesinger. Um 4 Minuten vor 16:30. Schönen Sonntag. Hi, hi.
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2: Lori, hast du Haustiere?
3: Ich habe Haustiere, ja.
2: Was hast du denn?
3: Ich habe 2 Katzen und 4 Pferde.
4: Ei. Ach du Schreck. Und dein Konto ist immer im Minus quasi.
3: Ja, gerade die Pferde sind Geldvernichtungsmaschinen.
4: Ja, das glaube ich. Ne?
2: Ihr bekommt gleich Futtergeld.
4: Es geht heute um den Hund. Wie viele Zehen hat denn ein Hund? Nicht irgendwelche komischen Rassen oder Wolfskralle oder so, sondern allgemein sind das 16, 18 oder 20?
3: 16.
2: Könntest mich als deinen Joker nehmen. 16 wäre falsch. 20 ist aber auch falsch.
4: Kann ich euch helfen oder so?
2: Was bleibt denn übrig?
3: Dann nehmen wir die 18.
2: Nehmen wir die 18?
4: Nehmen wir die 18. Komm, Lori, wir machen es kurz. 18 ist richtig.
2: Ja! So, das musst du jetzt aber mal erklären.
4: Ja,
2: bitte.
4: Das ist ein bisschen verwirrend, ja. Aber es ist wirklich so. Hunde haben vorne 15 und hinten haben die 14. Also insgesamt 18.
2: Hast du wieder was gelernt? Und wenn du irgendwann mal zu Wer wird Millionär kommst, das könnte die Millionenfrage sein.
3: Ja, werde ich mein Leben nicht vergessen, diese Frage.
2: Okay. Also,
3: hier
2: Lori.
3: Ist mein Telefonjoker.
2: Ja, gerne. Ihr bekommt Futtergeld.
3: Danke euch. Ja.
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0: herzlich willkommen an diesem Sonntag. Es ist 3:45. Berlin wählt heute ein neues Abgeordnetenhaus, Mecklenburg-Vorpommern einen neuen Landtag. Eine gute Stunde noch sind die Wahllokale geöffnet und wir haben gleich alles Wichtige von hier aus Deutschland und der Welt in unsere Nachrichten um 10:05.
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10: Mit Nathalie Feige. Guten Tag. In der Bautzner Innenstadt haben Vandalen zwischen Freitag und Samstag erheblichen Schaden angerichtet. Die Täter stahlen an 11 Fahrzeugen die Außenspiegelgläser, schlitzten 2 Anhängerplanen auf und entwendeten verschiedene Deko- sowie Haushaltsgegenstände. Nach ersten Schätzungen der Polizei beläuft sich der Stehlschaden auf etwa 5.000 €. Der Sachschaden liegt bei rund 1.300 €. In Zittau hat die Polizei am späten Samstagabend einen betrunkenen Radfahrer aus dem Verkehr gezogen. Die Beamten stoppten den 73-jährigen Mann auf der neuen Straße. Bei der Kontrolle stellten die Ordnungshüter deutlichen Alkoholgeruch fest. Ein anschließender Atemalkoholtest ergab einen Wert von über 2 Promille. Gegen den Mann wird nun wegen Trunkenheit im Verkehr ermittelt. Ein Blackout und dann? Sachsen bereitet sich verstärkt auf das Szenario eines mindestens 72-stündigen Stromausfalls vor. Das geht aus einer Antwort des Innenministeriums auf eine Anfrage des Oberlausitzer BSW-Landtagsabgeordneten Jens Henschel-Töricht hervor. Knut Michael Kunert.
11: Der Freistaat setzt bei der kritischen Infrastruktur an. So verfügen die staatlichen Krankenhäuser über Notstromreserven für bis zu 72 Stunden. Details zu Sicherheitsmaßnahmen bei Polizei und Katastrophenschutz bleiben jedoch aus Geheimhaltungsgründen unter Verschluss. Konkrete landesweite Standards und Finanzierungspläne für die Kommunen befinden sich laut Innenministerium derzeit noch in der Abstimmung.
10: Die Debatte über den angekündigten Tankrabatt dauert an. Die Wirtschaftsweise Grimm übt im Kölner Stadtanzeiger Kritik. Das Fahren von Autos mit Verbrennermotoren werde auf Kosten der jungen Generation subventioniert. Lea Matschulat berichtet.
12: Die Wirtschaftsweise Grimm hält einen Tankrabatt für eine viel zu kurzfristig angelegte Maßnahme, mal ganz abgesehen davon, dass ein Tankrabatt die Autofahrer weiter am Sprit halte. Auch aus wirtschaftlicher Sicht ein Fehler, findet sie.
10: In Berlin und Mecklenburg-Vorpommern wählen die Menschen heute neue Landesparlamente. Umfragen zufolge deuten sich knappe Ergebnisse an. In Mecklenburg-Vorpommern liegen SPD und AfD etwa gleich auf. Die CDU muss erneut mit einer schweren Schlappe rechnen. In Berlin liefern sich Linke und CDU ein Kopf-an-Kopf-Rennen. Die Wahl gilt auch als richtungsweisend für Kanzler Merz und die Bundesregierung.
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0: Dichte Wolken und immer wieder zum Teil kräftiger Regen heute Nachmittag. Der Regen lässt dann heute Abend und heute Nacht nach. Die Wolkendecke lockert dann sogar auf und gibt immer wieder den Blick auf den Sternenhimmel frei. Die Temperaturen in der Nacht, es wird sehr frisch, 10 bis 4 Grad die Temperaturen. Der Start in die neue Woche, morgen der Montag präsentiert sich durchwachsen. Bei 3 bis 4 Stunden Sonne müssen wir im Osten des Freistaats mit Schauern rechnen. Im Westen bleibt es wahrscheinlich meist trocken. Tageshöchsttemperaturen 8 bis 19 Grad und das Durchhalten lohnt sich dann. Dienstag startet noch wolkig, dann im Laufe des Tages setzt sich aber mehr und mehr die Sonne durch und am Mittwoch gibt es dann viel Sonne und bis zu 21 Grad. Schaut mal auf die Straßen A4 Görlitz Richtung Dresden. Im Tunnel Königshainer Berge stockt es immer mal. Dann die A9 Leipzig Richtung Nürnberg zwischen Dreußig und Eisenberg. Ein Unfall, dort staut es sich immer mal. A9 Nürnberg Richtung Leipzig zwischen Triptis und Hermsdorf Süd 2 Kilometer Stau. A9 Richtung Halle Leipzig zwischen Lederhose und Hermsdorf Süd außerdem Aquaplan in Gefahr. A13 Berlin Richtung Dresden zwischen Schönborn und Tiendorf 2 Kilometer Stau plus 15 Minuten. Weiter geht's auf der A72 Zwickau Richtung Chemnitz zwischen Chemnitz Süd und dem Kreuz Chemnitz. Dort aktuell 3 Kilometer Stau. Blitzer in Dresden, 2 Superblitzer, Terrassenufer 11 abwärts bei Tempo 30 und Dürerstraße stadteinwärts auch in der 30er-Zone. Und 4 Superblitzer warten in Leipzig, Riemannstraße auswärts, Albrechtsheimer Straße auswärts, Anonitsche Straße auswärts und Balsdorfer Straße Richtung Taucher. Und sollte Ihnen noch mehr auffallen unterwegs an Staus oder Blitzern, dann rufen Sie gerne kostenlos an bei uns 03x800 und die 4. Dankeschön und kommen Sie gut an.
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0: Live am Sonntag. Wir machen Wochenfinale. Kalenderwoche 38 bringen wir zusammen zu Ende. Morgen geht's dann ab in Kalenderwoche 39. Und was da hier bei uns wichtig wird und bei uns ansteht, das gucken wir uns gleich in weniger als 10 Minuten ausführlich an. Jetzt starten wir mit Samba und Undressed um 5 vor 5. Schönen Sonntag, Kajahi.
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0: Schönen Sonntag mit uns. Es ist 6:06 und wir gucken mal auf die kommende Woche voraus, was da hier bei uns ansteht und wichtig wird.
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2: Happy Monday in Bautzen, der Montag in der Spreestadt, steht diesmal unter dem Motto Love, not Hate. Es gibt Musik, Mitmachaktionen und Eis. Wegechecker waren in Zittau unterwegs, sie dokumentierten Mängel und notierten Vorschläge. Zu den Ergebnissen am Dienstag. Im Löbauer Ortsteil Kittlitz wird am Mittwoch eine neue Schulsporthalle eingeweiht. Am Freitag wird das neue OP-Zentrum im Lausitzer Seenlandklinikum in Hoyerswerda eröffnet. Bad Muskau hat die Wahl. Am kommenden Sonntag ist Bürgermeisterwahl. 4 Männer und eine Frau treten an.
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0: liebe, ich war von Anfang an großer Fan The Cause und Breathless beim Lieblingsradio am Sonntag.
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0: Wir starten mit der Fußball-Bundesliga. Kurz vor Schluss steht es zwischen Leverkusen und RB Leipzig 2:0. In der Regionalliga empfängt Chemie Leipzig noch den Chemnitzer FC. Chemie feierte unter der Woche beim 5:2 gegen Tasmania Berlin den ersten Saisonsieg und steht mit 6 Punkten auf Tabellenplatz 14. Chemnitz kassierte dagegen beim 0:1 gegen Babelsberg die erste Saisonniederlage, nachdem der CFC zuvor 20 Punkte aus 8 Spielen geholt hatte. Anstoß ist um 18 Uhr. Und der deutsche Fußball trauert um Peter Hermann. Der langjährige Co-Trainer und Weggefährte von Jupp Heynckes ist im Alter von 74 Jahren gestorben. Mit Bayern München gewann Hermann 2013 als Co-Trainer das Triple aus Meisterschaft, DFB-Pokal und Champions League. Fast 3 Jahrzehnte war er zudem in verschiedenen Funktionen für Bayer Leverkusen tätig.
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0: Aktuell regnet's noch fast überall im Freistaat. Es wird dann aber im Laufe des Abends und im Laufe der Nacht trocken sein bei uns. Es lockert sogar ein bisschen auf, sodass wir ein paar Sterne sehen können. Die Temperaturen in der Nacht zwischen 10 und 4 Grad. Morgen gibt's ein bisschen Sonne, insgesamt 3 bis 4 Sonnenstunden. Ansonsten
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0: Aktuell regnet's noch fast überall im Freistaat. Es wird dann aber im Laufe des Abends und im Laufe der Nacht trocken sein bei uns. Es lockert sogar ein bisschen auf, sodass wir ein paar Sterne sehen können. Die Temperaturen in der Nacht zwischen 10

0: auf die Straßen A4 Görlitz Richtung Dresden zwischen Kodersdorf und Niederseifersdorf, so rum 4 Kilometer Stau plus 14 Minuten. A4 Görlitz Richtung Dresden im Tunnel Königshainer Berge stockt es, da sind zu viele Autos unterwegs. A9 Richtung Halle Leipzig zwischen der Auffahrt Lederhose und Hermsdorf Süd Aquaplaning Gefahr. Und A13 Berlin Richtung Dresden zwischen Schönborn und Thiendorf 3 Kilometer Stau plus 15 Minuten. Blitzer in Dresden am Terrassenufer elbabwärts bei Tempo 30 und Dürerstraße stadteinwärts ebenfalls bei Tempo 30. Das sind zwei Superblitzer. Und in Leipzig warten 4 Superblitzer. Riemannstraße stadtauswärts, Albrechtshainer Straße stadtauswärts, Arno-Nietzsche-Straße stadtauswärts und Balsdorfer Straße Richtung Taucher. Sollte Ihnen unterwegs noch was auffallen, dann rufen Sie gerne kostenlos an bei uns 03x800 und die 4. Dankeschön und kommen Sie gut an.
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0: Wir sind live am Sonntag. Ich freue mich ganz sehr, dass Sie sich für uns entschieden haben. Zusammen genießen wir tolle Musik, gleich die Black Eyed Peas und I Got a Feeling. Und davor starten wir jetzt mit Vincent Weiss und Musik sein um genau 6:56. Schönen Sonntag. Hi, hi.
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0: Es ist 5:35. Wir können noch den Bundesliga-Endstand zwischen Bayern 04 Leverkusen und RB Leipzig nachreichen. Es ist bei dem 2:0 geblieben. Jetzt spielt noch Schalke gegen Elversberg. Aktueller Stand 0:0. Und heute Abend 19:30 dann noch Paderborn gegen Hoffenheim.
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0: Das wusste ich damals keiner.
1: Welches hast du? Jetzt hast du reingequatscht. Was bitte?
0: Dass du eigentlich die sechste No Angel warst, ja. Aber sie dich rausgenommen haben, ja. Als sie erkannt haben, bist ja doch ein Kerl.
1: In der Leitung unser Chefmeteorologe Micha Klein.
0: Hallo.
1: Der hoffentlich ausgeschlafen ist, weil ich gerade sehe, fast die Hälfte der Schüler in Deutschland schläft schlecht.
0: Meistens ist es die unangenehme Stimme der Lehrerin, oder?
1: Weil die so laut ist. Man kommt einfach nicht zum Schlafen im Unterricht. Das ist so doof. Also, nein. Das ist natürlich diese Reizüberflutung. Hat natürlich auch was mit sozialen Medien zu tun und mit Daddeln und so weiter. Ich meine, wir früher, Micha, wir sind mit Effi Briest und Theodor Fontane ins Bett gegangen, haben zwei Seiten, haben zwei Seiten gelesen, sind eingeschlafen, weil es so langweilig war. Und heute hast du so viele Möglichkeiten, dich wach zu halten. Das ist schon schwierig.
0: Ist schon hart, ne?
1: Kinder, hört mehr Radio.
0: Hilft das bei meinen Schlafen, oder was willst du damit sagen?
1: Jetzt zum Beispiel, Micha Klein mit dem Wetterbericht. Ja, macht mal die Augen zu. Ja. Und mal sehen, was passiert.
0: Wir starten mit dicken Wolken in den Tag. Es gibt noch so ein bisschen Regen.
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0: Opposites.
1: Olivia Rodrigo. Drop Dead.
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1: 17:47 am Sonntag. Radio Lausitz. In 13 Minuten schließen in Berlin und Mecklenburg-Vorpommern die Wahllokale. Schon vorab hat sich eine recht hohe Wahlbeteiligung abgezeichnet. Und wir haben gleich alle Themen dieses Tages für Sie in unseren Nachrichten um 17:50.
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20: Ich bin Dominik Schweiger. In diesen Minuten schließen in Berlin und Mecklenburg-Vorpommern die Wahllokale. Schon vorab hat sich eine recht hohe Wahlbeteiligung abgezeichnet. In Mecklenburg-Vorpommern haben bis 14 Uhr schon 40% der Wahlberechtigten ihre Stimme abgegeben. 2021 waren es zur selben Uhrzeit etwas über 32%. Und auch in Berlin ist die Beteiligung offenbar höher als bei der letzten Wahl. Vor dem bundesweiten Aktionstag der IG Metall verschärft sich der Streit um den Sparkurs der Autoindustrie. Der Branchenverband VDA fordert von der Gewerkschaft mehr Bereitschaft zu Veränderungen. Hohe Arbeitskosten und kürzere Arbeitszeiten seien Nachteile im internationalen Wettbewerb. Die IG Metall protestiert morgen gegen Stellenabbau und die Verlagerung der Produktion ins Ausland. Pflegedienste kritisieren, dass Versichertenkarten immer wieder zum Scannen in Arztpraxen vorbeigebracht werden müssen. Das sei Zeitverschwendung, sagt der Verbandschef der privaten Pflegedienste Meurer. Er fordert stattdessen einen digitalen Datenabgleich. Jan-Henner Reitze berichtet.
21: Arztpraxen, die Pflegebedürftigen regelmäßig Medikamente verschreiben, brauchen bisher einmal pro Quartal vor Ort in ihrer Praxis die Versichertenkarte, sonst klappt die Abrechnung nicht. Nur dafür müssen Angehörige regelmäßig vorbeikommen oder Mitarbeitende von Pflegediensten. Die verschwenden damit nach Daten des Verbands privater Pflegeanbieter mehr als 2 Millionen Arbeitsstunden pro Jahr.
20: In der Fußball-Bundesliga hat RB Leipzig eine Niederlage einstecken müssen. Bayer Leverkusen hat die Sachsen mit 2:0 besiegt. Die Ergebnisse aus der zweiten Liga: Bielefeld-Heidenheim 2:2, Cottbus-St. Pauli 1:1 und Hannover-Bochum 2:1. Und im Tennis hat Alexander Zverev Deutschland in die Davis Cup-Finalrunde geführt. Er gewann sein Einzel gegen den Kroaten Dino Prismic klar in 2 Sätzen.
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1: Auch wenn es im Moment noch nicht danach aussieht, heute Abend und heute Nacht bleibt es meist trocken. Es lockert sogar ein bisschen auf. Die Temperaturen in der Nacht dann bei frischen Werten 10 bis 4 Grad. Morgen gibt es ein bisschen Sonne. 3 bis 4 Sonnenstunden sind es insgesamt. Und es ist von der Regenwahrscheinlichkeit her ein bisschen zweigeteilt. Im Westen des Freistaats um die 40%, im Osten des Landes um die 70%. Die Temperaturen morgen dann zwischen 8 und 19 Grad. Ab Dienstag wird es dann wieder ein bisschen sonniger und freundlicher und Richtung Mittwoch dann auch wieder wärmer. Hallo auf die Straßen, A4 Görlitz Richtung Dresden im Tunnel Königsheimer Berge, Blockabfertigung. Da sind zu viele Autos unterwegs, A9 Richtung Halle Leipzig, zwischen Auffahrt Lederhose und Hermsdorf Süd, Aquaplaning Gefahr. A13 Berlin Richtung Dresden zwischen Schönborn und Tiendorf, 3 Kilometer Stau plus 16 Minuten. Blitzer in Dresden, Terrassenufer, Elbabwärts bei Tempo 30 und auf der Dürerstraße stadteinwärts ebenfalls bei Tempo 30. Das sind 2 Superblitzer. Und in Leipzig stehen 4 davon, Riemannstraße auswärts, Albrechtsheiner Straße auswärts, Arno-Nietzsche Straße auswärts und Balsdorfer Straße Richtung Taucher. 03x800 und die 4 ist die Nummer, wenn Sie mehr entdecken oder Sie melden es fix über WhatsApp. Die Nummer dafür steht auf unserer Website.
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1: Wir sind live an diesem Sonntag, 20. September. Es ist ganz genau 17.54 Uhr. Wir haben natürlich die beiden wichtigen Wahlen heute im Blick. Gleich melden wir uns dann mit den ganz frischen Zahlen, sobald wir die haben. Und jetzt starten wir mit Miles Smith und Nice to Meet You und wünschen einen ganz schönen Sonntag mit uns. Hi, hi.
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0: Neu, Taylor Swift, I knew it, I knew you, um genau 4:08 Uhr.
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0: In Berlin wurde heute ein neues Abgeordnetenhaus gewählt, in Mecklenburg-Vorpommern ein neuer Landtag. Seit 18 Uhr sind die Wahllokale geschlossen und Punkt 18 Uhr hat die ARD die Prognose für beide Wahlen in Zusammenarbeit mit Infratest DIMAP veröffentlicht. Und das sind die ganz frischen Zahlen dieser Prognose für Berlin. Da kommt die CDU auf 20,0, die SPD auf 12,0, die Grünen auf 15,0, die Linke auf 24,5%, die AfD auf 16, FDP 2,5, BSW 5,0, die anderen zusammen auch auf 5,0. Das sind die Zahlen der Prognose für Berlin. Und in Mecklenburg-Vorpommern landet nach dieser Prognose die SPD bei 35,5, die AfD bei 37%, wäre damit also vor der SPD und stärkste Kraft. CDU 5,5, das schlechteste Ergebnis, das sie jemals erzielt hat. Linke 7,5, Grüne 5,5, FDP mit 1,2% draußen und beim BSW ist es noch nicht sicher. Da ist die aktuelle Zahl 5,0, die anderen Parteien zusammen bei 2,8. Das ist die Prognose, da kann sich noch viel bewegen im Laufe des Abends, aber mit diesen ganz frischen Zahlen möchten wir sie erstmal in diesen Sonntagabend schicken, jetzt um 5:06 Uhr.
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0: Sonntagabend, 8:30.
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2: Was jetzt zu tun ist, erfordert Rückgrat, Standhaftigkeit und Geduld. Ich werde das aufbringen, als Parteivorsitzender der CDU und vor allem als Bundeskanzler unseres Landes. Ich danke Ihnen.
0: Bundeskanzler Friedrich Merz vor wenigen Minuten bei einem Statement in Berlin. Wir fassen die Situation nach den beiden Wahlen. Sonntagabend, 8:30.
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2: Was jetzt zu tun ist, erfordert Rückgrat, Standhaftigkeit und Geduld. Ich werde das aufbringen, als Parteivorsitzender der CDU und vor allem als Bundeskanzler unseres Landes. Ich danke Ihnen.
0: Bundeskanzler Friedrich Merz.

0: lockert es dann langsam auf und es ist meist trocken in der Nacht bei frischen Tiefstwerten zwischen 10 und 4 Grad. Morgen gibt es ein bisschen Sonne, 3 bis 4 Sonnenstunden sind es insgesamt und es gibt immer wieder einzelne Schauer, vor allem im Osten des Freistaats. Im Westen beträgt die Regenwahrscheinlichkeit nur 40%, da wird es also größtenteils trocken bleiben. Morgen dann am Montag Höchsttemperaturen von 8 bis 19 Grad. Dienstag ist die Sonne wieder mit dabei, dann ebenfalls bei Topwerten um 19 Grad. Hallo auf die Straßen, guten Abend ins Auto. A4 Erfurt Richtung Chemnitz zwischen Hermsdorf Ost und Rüdersdorf. Vorsicht, im Bereich der Auffahrt ragt dort ein Verkehrsschild auf die Fahrbahn. A4 Görlitz Richtung Dresden zwischen Kodersdorf und Weißenberg, 5 Kilometer Stau aktuell. Auf der A9 Richtung Halle Leipzig zwischen der Auffahrt Lederhose und Hermsdorf Süd Aquaplaning Gefahr. A13 Berlin Richtung Dresden zwischen Schönborn und Tiendorf, 2 Kilometer Stau aktuell plus 15 Minuten. Und Blitze haben wir aktuell. In Dresden 2 Superblitzer, Terrassenufer elbabwärts bei Tempo 30 und Dürerstraße stadteinwärts ebenfalls bei Tempo 30. In Leipzig 4 Superblitzer, Riemannstraße auswärts, Albrechtsheiner Straße auswärts, Arno-Nietzsche Straße auswärts und Balsdorfer Straße Richtung Taucher. Wenn das noch nicht alles war, bitte kostenlos anrufen 03x800 und die 4. Dankeschön und kommen Sie gut an.
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0: Schönen Sonntagabend, 6:05.
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0: In Berlin wurde heute ein neues Abgeordnetenhaus gewählt, in Mecklenburg-Vorpommern ein neuer Landtag. Es gibt inzwischen die erste Hochrechnung von Infratest DIMAP für die ARD und die gucken wir uns mal ausführlich an. Wir fangen mit Berlin an, da landet die CDU bei 20,0% mit deutlichen Verlusten, SPD auch Verluste 12,0, Grüne leichte Verluste 15,0, die Linke gewinnt stark hinzu, landet bei 24,8%. Wird also stärkste Kraft demnach in Berlin im Abgeordnetenhaus. AfD gewinne mit 15,7 und BSW aktuell bei dieser ersten Hochrechnung 5,0. Da wird sich also im Laufe des Abends noch entscheiden, ob der Einzug in das Abgeordnetenhaus in Berlin klappt. Schauen wir auf die Zahlen für Mecklenburg-Vorpommern. Die erste Hochrechnung: SPD mit leichten Verlusten 35,6, AfD mit großen Zugewinnen bei 37,1. Also nach dieser ersten Hochrechnung AfD wohl stärkste Kraft, CDU deutliche Verluste 5,4%, Linke leichte Verluste 7,4, Grüne leichte Verluste 5,5, FDP mit 1,1% nicht im Landtag vertreten und BSW auch wie in Berlin aktuell bei 5,0 nach dieser ersten Hochrechnung. Wir halten Sie natürlich den ganzen Abend über auf dem Laufenden.
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0: Andreas Burani auf anderen Wegen beim Lieblingsradio an diesem Sonntagabend. Auf welchen Wegen Sie da auch immer unterwegs sind heute Abend, machen Sie bitte schön vorsichtig, damit wir alle gesund und munter in die neue Woche starten können. Morgen dann Montag, der 21. September. Wir gucken gleich nochmal, wie die Lage auf den Straßen aussieht bei uns und ansonsten dann einen ganz entspannten Abend. Ich bin Marcel Wenzke, tschüss und wir hören uns.
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10: Ich bin Dominik Schweiger. In Mecklenburg-Vorpommern ist die Wahl vorbei. Laut erster Prognose wird die AfD mit 37,8% knapp stärkste Kraft, gefolgt von der SPD mit 36,3%. Die Linke erreicht 7,5%. Die CDU kommt auf 5,1% und die Grünen auf 5,5%. Das BSW würde so den Einzug in den Landtag verpassen, ebenso die FDP. Bislang regiert Ministerpräsidentin Schwesig mit einer rot-roten Koalition. In Berlin zeichnet sich bei der Abgeordnetenhauswahl ein Sieg der Linken ab. Laut erster Hochrechnung kommt sie auf 25,8%, die CDU erreicht 20%. Dahinter folgen AfD mit 13,8% und Grüne mit 15,4%. Das BSW muss mit genau 5% um den Einzug bangen. Die Reformen müssen kommen. CDU-Chef Merz gibt sich trotz der Wahlniederlagen standfest und wirbt für Vertrauen in die Arbeit der Bundesregierung. Ja, man habe in Sachsen-Anhalt, Mecklenburg-Vorpommern und Berlin Verluste hinnehmen müssen. Etwa bei den Kommunalwahlen in Niedersachsen sei die CDU aber wieder stärkste Kraft gewesen. Vor der Wahl hatten sich die Ministerpräsidenten der Länder hinter Merz als Parteichef und als Kanzler gestellt. Ein Blackout und dann? Sachsen bereitet sich verstärkt auf das Szenario eines mindestens 72-stündigen Stromausfalls vor. Das geht aus einer Antwort des Innenministeriums auf eine Anfrage des Oberlausitzer BSW-Landtagsabgeordneten Jens Henschel-Töricht hervor. Knut-Michael Kunot.
11: Der Freistaat setzt bei der kritischen Infrastruktur an. So verfügen die staatlichen Krankenhäuser über Notstromreserven für bis zu 72 Stunden. Details zu Sicherheitsmaßnahmen bei Polizei und Katastrophenschutz bleiben jedoch aus Geheimhaltungsgründen unter Verschluss. Konkrete landesweite Standards und Finanzierungspläne für die Kommunen befinden sich laut Innenministerium derzeit noch in der Abstimmung.
10: Zum Sport: RB Leipzig hat in der Fußball-Bundesliga mit 0:2 bei Bayer Leverkusen verloren. In der zweiten Liga trennten sich Bielefeld und Heidenheim 2:2 unentschieden, sowie Cottbus und St. Pauli 1:1. Hannover gewann gegen Bochum mit 2:1.
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0: Heute Abend und heute Nacht hört es dann langsam auf mit Regnen. In der Nacht größtenteils trocken bei Temperaturen zwischen 10 und 4 Grad. Morgen relativ viele Wolken, einzelne Schauer sind vor allem in der Osthälfte des Landes möglich. Höchsttemperaturen 8 bis 19 Grad und insgesamt auch immer mal wieder sonnige Momente. Insgesamt 3 bis 4 Sonnenstunden morgen. Am Dienstag geht's los mit einigen Wolken, dann wird's freundlicher im Laufe des Tages. Höchsttemperaturen ebenfalls 10 bis 19 Grad. Hallo auf die Straßen. A4 Erfurt Richtung Chemnitz zwischen Hermsdorf Ost und Rüdersdorf. Vorsicht im Bereich der Auffahrt, ragt ein Verkehrsschild auf die Autobahn. A4 Görlitz Richtung Dresden zwischen Kodersdorf und Weißenberg 3 Kilometer Stau. Außerdem A9 Richtung Halle Leipzig zwischen Auffahrt Lederhose und Hermsdorf Süd Aquaplaning.

0: Gefahr. A13 Dresden Richtung Berlin zwischen Klettwitz und Karlau 3 Kilometer Stau. Und im Kreis Sächsische Schweiz-Osterzgebirge zwischen Gersdorf und Göppersdorf umgestürzte Bäume, aktuell Vollsperrung. Blitzer in Dresden am Terrassenufer elbabwärts bei Tempo 30 und auf der Dürerstraße stadteinwärts ebenfalls bei Tempo 30 2 Superblitzer. Und in Leipzig gibt's 4 davon, Riemannstraße stadtauswärts, Albrechtsheiner Straße stadtauswärts, Arno-Nietzsche Straße stadtauswärts und Balsdorfer Straße Richtung Taucher. Da wo es geht, gute und sichere Fahrt für Sie.
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2: Heute Abend und heute Nacht bleibt es meist trocken, auch wenn ein paar Wolken unterwegs sind. Stellenweise ist es sogar klar heute Nacht bei Temperaturen zwischen 10 und 4 Grad. In die neue Woche starten wir mit relativ vielen Wolken. Morgen tagsüber sind auch immer wieder einzelne Schauer mit dabei. Allerdings eher die Ausnahme. Größtenteils ist es trocken bei Höchsttemperaturen von 8 bis 19 Grad. Und am Dienstag ist dann auch die Sonne wieder mit dabei. Einen schönen guten Abend auf die Straßen A4 Erfurt Richtung Chemnitz zwischen Hermsdorf-Ost und Rüdersdorf. Achtung, im Bereich der Auffahrt ragt ein Verkehrsschild auf die Fahrbahn. A4 Görlitz Richtung Dresden zwischen Kodersdorf und Weißenberg 3 Kilometer Stau. A9 Richtung Halle-Leipzig zwischen Auffahrt Lederhose und Hermsdorf-Süd Aquaplaning Gefahr. A13 Dresden Richtung Berlin zwischen Klettwitz und Karlau 3 Kilometer Stau. Und im Kreis Sächsische Schweiz-Osterzgebirge zwischen Gersdorf und Göppersdorf umgestürzte Bäume, aktuell Vollsperrung. Geblitzt wird in Dresden Terrassenufer elbabwärts bei Tempo 30 und Dürerstraße stadteinwärts ebenfalls bei Tempo 30. Das sind 2 Superblitzer. In Leipzig stehen 4 davon, Riemannstraße stadtauswärts, Albrechtshainer Straße stadtauswärts, Arno-Nietzsche-Straße stadtauswärts und Balsdorfer Straße Richtung Taucha. Da wo es geht, gute und sichere Fahrt für Sie.
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6: Ich bin Dominik Schweiger. Bei der Wahl des Berliner Abgeordnetenhauses liegt die Linke nach Prognosen von ARD und ZDF deutlich in Führung. Die CDU landet demnach auf Platz 2. Bei der Landtagswahl in Mecklenburg-Vorpommern liegt die AfD knapp vor der SPD. Die CDU muss um den Wiedereinzug in den Landtag bangen. David Riemer berichtet.
7: In Mecklenburg-Vorpommern Riesenjubel bei der AfD, Stand jetzt kann sie ihr Ergebnis mehr als verdoppeln. Schockstarre dagegen bei der CDU. Die Christdemokraten stürzen auf ihr bundesweit schwächstes Landtagswahlergebnis seit Gründung der Bundesrepublik. Ungewöhnlich für Kanzler Merz, der CDU-Chef ist kurz nach Veröffentlichung der ersten Zahlen in der Parteizentrale ans Mikro getreten. Das Wahlergebnis in MacPom hat er als Desaster bezeichnet. Der Rückenwind aus Berlin ist ausgeblieben, sagte er. Merz übernimmt die Verantwortung, ob die Partei aber weiterhin hinter ihm steht, bleibt abzuwarten.
6: Der Chef des Deutschen Instituts für Wirtschaftsforschung, Fratscher, kritisiert die geplanten Entlastungen bei den Spritpreisen. Der Tankrabatt sei teuer, sozial ungerecht und wenig wirksam, sagte er dem Handelsblatt. Auch vom geplanten Preisdeckel erwartet der Ökonom kaum Entlastung. Stattdessen fordert Fratscher direkte Zahlungen an die Bürger, ähnlich wie bei der Energiepreispauschale.
8: Ein Blackout und dann? Sachsen bereitet sich verstärkt auf das Szenario eines mindestens 72-stündigen Stromausfalls vor. Das geht aus einer Antwort des Innenministeriums auf eine Anfrage des Oberlausitzer BSW-Landtagsabgeordneten Jens Henschel-Töricht hervor. Knut Michael Kunot.
9: Der Freistaat setzt bei der kritischen Infrastruktur an. So verfügen die staatlichen Krankenhäuser über Notstromreserven für bis zu 72 Stunden. Details zu Sicherheitsmaßnahmen bei Polizei und Katastrophenschutz bleiben jedoch aus Geheimhaltungsgründen unter Verschluss. Konkrete landesweite Standards und Finanzierungspläne für die Kommunen befinden sich laut Innenministerium derzeit noch in der Abstimmung.
6: Zum Sport: In der Fußball-Bundesliga hat Bayer Leverkusen sein Heimspiel gegen RB Leipzig mit 2:0 gewonnen. Schalke und Elversberg haben sich 0:0 unentschieden getrennt. Zum Sport: RB Leipzig hat in der Fußball-Bundesliga mit 0:2 bei Bayer Leverkusen verloren. Schalke und Elversberg haben sich 0:0 unentschieden getrennt.
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12: Heute Abend und heute Nacht bleibt es meist trocken, auch wenn ein paar Wolken unterwegs sind. Stellenweise ist es sogar klar heute Nacht bei Temperaturen zwischen 10 und 4 Grad. In die neue Woche starten wir mit relativ vielen Wolken. Morgen tagsüber sind auch immer wieder einzelne Schauer mit dabei. Allerdings eher die Ausnahme. Größtenteils ist es trocken bei Höchsttemperaturen von 8 bis 19 Grad. Und am Dienstag ist dann auch die Sonne wieder mit dabei. Einen schönen guten Abend auf die Straßen A4 Erfurt Richtung Chemnitz zwischen Hermsdorf Ost und Rüdersdorf. Achtung, im Bereich der Auffahrt ragt ein Verkehrsschild auf die Fahrbahn. A4 Görlitz Richtung Dresden zwischen Kodersdorf und Weißenberg 3 Kilometer Stau. A9 Richtung Halle Leipzig zwischen Auffahrt Lederhose und Hermsdorf Süd Aquaplaning Gefahr. A13 Dresden Richtung Berlin zwischen Klettwitz und Karlau 3 Kilometer Stau. Und im Kreis Sächsische Schweiz-Osterzgebirge zwischen Gersdorf und Göppersdorf umgestürzte Bäume, aktuell Vollsperrung. Geblitzt wird in Dresden Terrassenufer elbabwärts bei Tempo 30 und Dürerstraße stadteinwärts ebenfalls bei Tempo 30. Das sind zwei Superblitzer. In Leipzig stehen vier davon: Riemannstraße stadtauswärts, Albrechtshainer Straße stadtauswärts, Arno-Nietzsche Straße stadtauswärts und Balzdorfer Straße Richtung Taucher. Da wo es geht, gute und sichere Fahrt für Sie.
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19: Heute Abend und heute Nacht bleibt es meist trocken, auch wenn ein paar Wolken unterwegs sind. Stellenweise ist es sogar klar heute Nacht bei Temperaturen zwischen 10 und 4 Grad. In die neue Woche starten wir mit relativ vielen Wolken. Morgen tagsüber sind auch immer wieder einzelne Schauer mit dabei. Allerdings eher die Ausnahme. Größtenteils ist es trocken bei Höchsttemperaturen von 8 bis 19 Grad. Und am Dienstag ist dann auch die Sonne wieder mit dabei.
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5: Ich bin Dominik Schweiger. Pleite für die CDU bei den Landtagswahlen in Mecklenburg-Vorpommern und Berlin. Im Nordosten ist die CDU auf ihr schlechtestes Ergebnis der Nachkriegsgeschichte abgestürzt. In der Hauptstadt wird die Linke deutlich stärkste Kraft vor der CDU, wie aus den Hochrechnungen von ARD und ZDF hervorgeht. David Riemer berichtet.
6: In Berlin könnte die Linke zum ersten Mal die regierende Bürgermeisterin stellen und der CDU den Posten abnehmen. In Mecklenburg-Vorpommern wird die AfD stärkste Kraft. Eine Regierungsbeteiligung ist aber unwahrscheinlich, weil die anderen Parteien eine Zusammenarbeit mit ihr ablehnen. Ministerpräsidentin Schwesig will trotz Verlusten weiter regieren.
5: Bundeskanzler Merz zieht trotz der Wahlniederlagen keinen Rücktritt in Betracht. Er wolle im Amt bleiben und die geplanten Reformen durchsetzen. Das CDU-Ergebnis in Mecklenburg-Vorpommern nannte Merz ein Desaster. In Berlin habe Spitzenkandidat Evers die Partei dagegen zu einem ordentlichen Ergebnis geführt. Vor dem bundesweiten Aktionstag der IG Metall verschärft sich der Streit um den Sparkurs der Autoindustrie. Der Branchenverband VDA fordert von der Gewerkschaft mehr Bereitschaft zu Veränderungen. Hohe Arbeitskosten und kürzere Arbeitszeiten seien Nachteile im internationalen Wettbewerb. Die IG Metall protestiert morgen gegen Stellenabbau und die Verlagerung der Produktion ins Ausland. Ein Blackout und dann? Sachsen bereitet sich verstärkt auf das Szenario eines mindestens 72-stündigen Stromausfalls vor. Das geht aus einer Antwort des Innenministeriums auf eine Anfrage des Oberlausitzer BSW-Landtagsabgeordneten Jens Henschel-Töricht hervor. Knut Michael Kunot.
7: Der Freistaat setzt bei der kritischen Infrastruktur an. So verfügen die staatlichen Krankenhäuser über Notstromreserven für bis zu 72 Stunden. Details zu Sicherheitsmaßnahmen bei Polizei und Katastrophenschutz bleiben jedoch aus Geheimhaltungsgründen unter Verschluss. Konkrete landesweite Standards und Finanzierungspläne für die Kommunen befinden sich laut Innenministerium derzeit noch in der Abstimmung.
5: Zum Sport. RB Leipzig hat in der Fußball-Bundesliga mit 0:2 bei Bayer Leverkusen verloren. Schalke und Elversberg haben sich 0:0 unentschieden getrennt.
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8: Heute Abend und heute Nacht bleibt es meist trocken, auch wenn ein paar Wolken unterwegs sind. Stellenweise ist es sogar klar heute Nacht bei Temperaturen zwischen 10 und 4 Grad. In die neue Woche starten wir mit relativ vielen Wolken. Morgen tagsüber sind auch immer wieder einzelne Schauer mit dabei. Allerdings eher die Ausnahme. Größtenteils ist es trocken bei Höchsttemperaturen von 8 bis 19 Grad. Und am Dienstag ist dann auch die Sonne wieder mit dabei.
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18: Heute Abend und heute Nacht bleibt es meist trocken, auch wenn ein paar Wolken unterwegs sind. Stellenweise ist es sogar klar heute Nacht bei Temperaturen zwischen 10 und 4 Grad. In die neue Woche starten wir mit relativ vielen Wolken. Morgen tagsüber sind auch immer wieder einzelne Schauer mit dabei. Allerdings eher die Ausnahme. Größtenteils ist es trocken bei Höchsttemperaturen von 8 bis 19 Grad. Und am Dienstag ist dann auch die Sonne wieder mit dabei.
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16: Ich bin Dominik Schweiger. Pleite für die CDU bei den Landtagswahlen in Mecklenburg-Vorpommern und Berlin. Im Nordosten ist die CDU auf ihr schlechtestes Ergebnis der Nachkriegsgeschichte abgestürzt. In der Hauptstadt wird die Linke deutlich stärkste Kraft vor der CDU, wie aus den Hochrechnungen von ARD und ZDF hervorgeht. David Riemer berichtet.
17: In Berlin könnte die Linke zum ersten Mal die regierende Bürgermeisterin stellen und der CDU den Posten abnehmen. In Mecklenburg-Vorpommern wird die AfD stärkste Kraft. Eine Regierungsbeteiligung ist aber unwahrscheinlich, weil die anderen Parteien eine Zusammenarbeit mit ihr ablehnen. Ministerpräsidentin Schwesig will trotz Verlusten weiter regieren.
16: Bundeskanzler Merz zieht trotz der Wahlniederlagen keinen Rücktritt in Betracht. Er wolle im Amt bleiben und die geplanten Reformen durchsetzen. Das CDU-Ergebnis in Mecklenburg-Vorpommern nannte Merz ein Desaster. In Berlin habe Spitzenkandidat Evers die Partei dagegen zu einem ordentlichen Ergebnis geführt. Vor dem bundesweiten Aktionstag der IG Metall verschärft sich der Streit um den Sparkurs der Autoindustrie. Der Branchenverband VDA fordert von der Gewerkschaft mehr Bereitschaft zu Veränderungen. Hohe Arbeitskosten und kürzere Arbeitszeiten seien Nachteile im internationalen Wettbewerb. Die IG Metall protestiert morgen gegen Stellenabbau und die Verlagerung der Produktion ins Ausland. Ein Blackout und dann? Sachsen bereitet sich verstärkt auf das Szenario eines mindestens 72-stündigen Stromausfalls vor. Das geht aus einer Antwort des Innenministeriums auf eine Anfrage des Oberlausitzer BSW-Landtagsabgeordneten Jens Henschel-Töricht hervor. Knut Michael Kunot.
18: Der Freistaat setzt bei der kritischen Infrastruktur an. So verfügen die staatlichen Krankenhäuser über Notstromreserven für bis zu 72 Stunden. Details zu Sicherheitsmaßnahmen bei Polizei und Katastrophenschutz bleiben jedoch aus Geheimhaltungsgründen unter Verschluss. Konkrete landesweite Standards und Finanzierungspläne für die Kommunen befinden sich laut Innenministerium derzeit noch in der Abstimmung.
16: Zum Sport. RB Leipzig hat in der Fußball-Bundesliga mit 0:2 bei Bayer Leverkusen verloren. Schalke und Elversberg haben sich 0:0 unentschieden getrennt.
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20: Heute Abend und heute Nacht bleibt es meist trocken, auch wenn ein paar Wolken unterwegs sind. Stellenweise ist es sogar klar heute Nacht bei Temperaturen zwischen 10 und 4 Grad. In die neue Woche starten wir mit relativ vielen Wolken. Morgen tagsüber sind auch immer wieder einzelne Schauer mit dabei. Allerdings eher die Ausnahme. Größtenteils ist es trocken bei Höchsttemperaturen von 8 bis 19 Grad. Und am Dienstag ist dann auch die Sonne wieder mit dabei.
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5: Heute Abend und heute Nacht bleibt es meist trocken, auch wenn ein paar Wolken unterwegs sind. Stellenweise ist es sogar klar heute Nacht bei Temperaturen zwischen 10 und 4 Grad. In die neue Woche starten wir mit relativ vielen Wolken. Morgen tagsüber sind auch immer wieder einzelne Schauer mit dabei. Allerdings eher die Ausnahme. Größtenteils ist es trocken bei Höchsttemperaturen von 8 bis 19 Grad. Und am Dienstag ist dann auch die Sonne wieder mit dabei.
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15: Ich bin Hendrik Daum. Die Menschen in Berlin und Mecklenburg-Vorpommern haben heute ihre Landesparlamente gewählt. Bei der Abgeordnetenhauswahl in Berlin wird die Linke laut der jüngsten ZDF-Hochrechnung mit knapp 25% klar stärkste Kraft. Die bislang regierende CDU kommt nur noch auf etwa 19%. Dahinter folgen AfD, Grüne und SPD. Bei der Landtagswahl in Mecklenburg-Vorpommern liegt die AfD mit fast 38% vor der SPD von Ministerpräsidentin Schwesig, die auf knapp 36% kommt. Die CDU muss hier mit aktuell genau 5% jetzt sogar um den Einzug in den Schweriner Landtag bangen. Bundeskanzler Merz will trotz der schlechten CDU-Ergebnisse bei den Landtagswahlen im Amt bleiben und seinen Reformkurs fortsetzen. Die deutlichen Verluste in Mecklenburg-Vorpommern bezeichnete er als Desaster. Das Ergebnis in Berlin bewertete Merz dagegen als ordentlich. Die geplanten Reformen der Bundesregierung müssten jetzt schnell umgesetzt werden, so Merz. Ein Blackout und die Frage, was dann? Sachsen bereitet sich verstärkt auf das Szenario eines mindestens 72-stündigen Stromausfalls vor. Das geht aus einer Antwort des Innenministeriums auf eine Anfrage des Oberlausitzer BSW-Landtagsabgeordneten Jens Henschel-Töricht hervor. Knut Michael Kunert berichtet.
22: Der Freistaat setzt bei der kritischen Infrastruktur an. So verfügen die staatlichen Krankenhäuser über Notstromreserven für bis zu 72 Stunden. Details zu Sicherheitsmaßnahmen bei Polizei und Katastrophenschutz bleiben jedoch aus Geheimhaltungsgründen unter Verschluss. Konkrete landesweite Standards und Finanzierungspläne für die Kommunen befinden sich laut Innenministerium derzeit noch in der Abstimmung.
15: In der Fußball-Bundesliga hat Paderborn am Abend Hoffenheim mit 3:1 besiegt. Zuvor endete das Aufsteigerduell Schalke gegen Elversberg torlos mit 0:0 und Leverkusen gewann gegen Leipzig mit 2:0. Zum Sport. RB Leipzig hat in der Fußball-Bundesliga mit 0:2 bei Bayer Leverkusen verloren. Schalke und Elversberg haben sich 0:0 unentschieden getrennt.
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25: Heute Abend und heute Nacht bleibt es meist trocken, auch wenn ein paar Wolken unterwegs sind. Stellenweise ist es sogar klar heute Nacht bei Temperaturen zwischen 10 und 4 Grad. In die neue Woche starten wir mit relativ vielen Wolken. Morgen tagsüber sind auch immer wieder einzelne Schauer mit dabei. Allerdings eher die Ausnahme. Größtenteils ist es trocken bei Höchsttemperaturen von 8 bis 19 Grad. Und am Dienstag ist dann auch die Sonne wieder mit dabei.
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14: Heute Abend und heute Nacht bleibt es meist trocken, auch wenn ein paar Wolken unterwegs sind. Stellenweise ist es sogar klar heute Nacht bei Temperaturen zwischen 10 und 4 Grad. In die neue Woche starten wir mit relativ vielen Wolken. Morgen tagsüber sind auch immer wieder einzelne Schauer mit dabei. Allerdings eher die Ausnahme. Größtenteils ist es trocken bei Höchsttemperaturen von 8 bis 19 Grad. Und am Dienstag ist dann auch die Sonne wieder mit dabei.
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7: Ich bin Hendrik Daum. Die Menschen in Berlin und Mecklenburg-Vorpommern haben heute ihre Landesparlamente gewählt. Sieger der Abgeordnetenhauswahl in Berlin ist nach der jüngsten ZDF-Hochrechnung klar die Linke. Sie hat ihr Ergebnis verdoppelt und kommt auf gut 25%. Die CDU verliert deutlich und erreicht nur noch 19%. Drittstärkste Kraft ist die AfD, danach folgen Grüne und SPD. Bei der Landtagswahl in Mecklenburg-Vorpommern ist die AfD mit gut 38% stärkste Kraft geworden, vor der SPD mit 35,5%. Die CDU würde laut der jüngsten ZDF-Hochrechnung mit 4,9% erstmals in der bundesdeutschen Geschichte aus einem Landtag fliegen. Der Präsident des Deutschen Instituts für Wirtschaftsforschung, Fratscher, hat die geplanten Maßnahmen der Bundesregierung gegen die hohen Spritpreise scharf kritisiert. Der erneute Tankrabatt sei teuer, sozial ungerecht und ökonomisch auch kontraproduktiv, sagte Fratscher dem Handelsblatt. Außerdem koste er Geld, das die Bundesregierung nicht habe. Dänemarks Regierungschefin Frederiksen hält sich mit Einzelheiten zum geplanten Grönland-Abkommen mit den USA weiter zurück. Über den Inhalt wolle sie erst sprechen, wenn die Vereinbarung unterschrieben sei. US-Präsident Trump behauptet trotzdem schon, das Abkommen sichere den Vereinigten Staaten weitreichende Befugnisse über die Arktisinsel. Ob das allerdings stimmt, ist fraglich. Ein Blackout und die Frage, was dann? Sachsen bereitet sich verstärkt auf das Szenario eines mindestens 72-stündigen Stromausfalls vor. Das geht aus einer Antwort des Innenministeriums auf eine Anfrage des Oberlausitzer BSW-Landtagsabgeordneten Jens Henschel-Töricht hervor. Knut Michael Kunert berichtet.
8: Der Freistaat setzt bei der kritischen Infrastruktur an. So verfügen die staatlichen Krankenhäuser über Notstromreserven für bis zu 72 Stunden. Details zu Sicherheitsmaßnahmen bei Polizei und Katastrophenschutz bleiben jedoch aus Geheimhaltungsgründen unter Verschluss. Konkrete landesweite Standards und Finanzierungspläne für die Kommunen befinden sich laut Innenministerium derzeit noch in der Abstimmung.
7: In der Fußball-Bundesliga hat Paderborn am Abend Hoffenheim mit 3:1 besiegt. Zuvor endete das Aufsteigerduell Schalke gegen Elversberg torlos mit 0:0 und Leverkusen gewann gegen Leipzig mit 2:0.
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11: Heute Abend und heute Nacht bleibt es meist trocken, auch wenn ein paar Wolken unterwegs sind. Stellenweise ist es sogar klar heute Nacht bei Temperaturen zwischen 10 und 4 Grad. In die neue Woche starten wir mit relativ vielen Wolken. Morgen tagsüber sind auch immer wieder einzelne Schauer mit dabei. Allerdings eher die Ausnahme. Größtenteils ist es trocken bei Höchsttemperaturen von 8 bis 19 Grad. Und am Dienstag ist dann auch die Sonne wieder mit dabei.
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19: Ich bin Hendrik Daum. Die Menschen in Berlin und Mecklenburg-Vorpommern haben ihre Landesparlamente gewählt. Sieger der Abgeordnetenhauswahl in Berlin ist klar die Linke. Sie hat ihr Ergebnis verdoppelt und kommt auf fast 26%. Die CDU verliert deutlich und erreicht nur noch knapp 19%. Drittstärkste Kraft ist die AfD, danach folgen Grüne und SPD. Bei der Landtagswahl in Mecklenburg-Vorpommern ist die AfD mit gut 38% stärkste Kraft geworden, vor der SPD mit 35,5%. Die CDU würde laut der jüngsten ZDF-Hochrechnung mit 4,9% erstmals in der bundesdeutschen Geschichte aus einem Landtag fliegen. Der Präsident des Deutschen Instituts für Wirtschaftsforschung, Fratscher, hat die geplanten Maßnahmen der Bundesregierung gegen die hohen Spritpreise scharf kritisiert. Der erneute Tankrabatt sei teuer, sozial ungerecht und ökonomisch auch kontraproduktiv, sagte Fratscher dem Handelsblatt. Außerdem koste er Geld, das die Bundesregierung nicht habe. Pflegedienste kritisieren, dass Versichertenkarten immer wieder zum Scannen in Arztpraxen vorbeigebracht werden müssen. Das sei Zeitverschwendung, sagt der Verbandschef der privaten Pflegedienste Meurer. Meurer fordert stattdessen einen digitalen Datenabgleich. Janina Reitze berichtet.
20: Arztpraxen, die Pflegebedürftigen regelmäßig Medikamente verschreiben, brauchen bisher einmal pro Quartal vor Ort in ihrer Praxis die Versichertenkarte, sonst klappt die Abrechnung nicht. Nur dafür müssen Angehörige regelmäßig vorbeikommen oder Mitarbeitende von Pflegediensten. Die verschwenden damit nach Daten des Verbands privater Pflegeanbieter mehr als 2 Millionen Arbeitsstunden pro Jahr.
19: Ein Blackout und die Frage, was dann? Sachsen bereitet sich verstärkt auf das Szenario eines mindestens 72-stündigen Stromausfalls vor. Das geht aus einer Antwort des Innenministeriums auf eine Anfrage des Oberlausitzer BSW-Landtagsabgeordneten Jens Henschel-Töricht hervor. Knut Michael Kunert berichtet.
21: Der Freistaat setzt bei der kritischen Infrastruktur an. So verfügen die staatlichen Krankenhäuser über Notstromreserven für bis zu 72 Stunden. Details zu Sicherheitsmaßnahmen bei Polizei und Katastrophenschutz bleiben jedoch aus Geheimhaltungsgründen unter Verschluss. Konkrete landesweite Standards und Finanzierungspläne für die Kommunen befinden sich laut Innenministerium derzeit noch in der Abstimmung.
19: In der Fußball-Bundesliga hat Paderborn am Abend Hoffenheim mit 3:1 besiegt. Zuvor endete das Aufsteigerduell Schalke gegen Elversberg torlos mit 0:0 und Leverkusen gewann gegen Leipzig mit 2:0.
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23: Es sind aktuell ein paar Wolken unterwegs, aber nicht wirklich viele. Teilweise ist der Himmel sogar klar bei Temperaturen zwischen 10 und 4 Grad. Tagsüber heute dann relativ viele Wolken. Einzelne Schauer sind mit dabei, Höchsttemperaturen 8 bis 19 Grad. Morgen ist es dann ein bisschen freundlicher, nur lockere Wolken oder sogar sonnig bei Höchsttemperaturen ebenfalls um 19 Grad.
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1: Ich bin Hendrik Daum. Erstmals in der bundesdeutschen Geschichte ist die CDU aus einem Landtag geflogen. In Mecklenburg-Vorpommern ist sie nicht mehr im Landtag vertreten. Nach dem vorläufigen Endergebnis erreicht die CDU nur 4,9% der Stimmen. Sieger der Landtagswahl ist die AfD mit gut 38%. Die SPD von Ministerpräsidentin Schwesig kommt auf 35,5%. Die Linke und die Grünen schaffen es in den Landtag. SPD, Linke und Grüne hätten gemeinsam eine Mehrheit. Schwesig im ZDF.
2: Die AfD hat keine Mehrheiten, einer Regierung zu bilden. Die Mehrheit liegt bei den demokratischen Parteien. Und ich wünsche mir, dass alle ins Gespräch gehen unter den Demokraten und ausloten, wie man gemeinsam eine demokratische Regierung bilden kann.
1: Bei der Abgeordnetenhauswahl in Berlin hat sich die Linke unter Spitzenkandidatin Elif Eralp mit fast 26% durchgesetzt. Die CDU erreicht nur noch knapp 19%. Danach folgen die AfD mit 16%, die Grünen mit 14% und die SPD mit 12%. Der Präsident des Deutschen Instituts für Wirtschaftsforschung, Fratscher, hat die geplanten Maßnahmen der Bundesregierung gegen die hohen Spritpreise scharf kritisiert. Der erneute Tankrabatt sei teuer, sozial ungerecht und ökonomisch kontraproduktiv, sagte Fratscher dem Handelsblatt. Er koste Geld, das die Bundesregierung gar nicht habe. Dänemarks Regierungschefin Frederiksen hält sich mit Einzelheiten zum geplanten Grönland-Abkommen mit den USA weiter zurück. Über den Inhalt wolle sie erst sprechen, wenn die Vereinbarung unterschrieben sei. US-Präsident Trump behauptet trotzdem schon, das Abkommen sichere den Vereinigten Staaten weitreichende Befugnisse über die Arktisinsel. Ob das allerdings stimmt, ist fraglich. Ein Blackout und die Frage, was dann? Sachsen bereitet sich verstärkt auf das Szenario eines mindestens 72-stündigen Stromausfalls vor. Das geht aus einer Antwort des Innenministeriums auf eine Anfrage des Oberlausitzer BSW-Landtagsabgeordneten Jens Henschel-Töricht hervor. Knut Michael Kunert berichtet.
3: Der Freistaat setzt bei der kritischen Infrastruktur an. So verfügen die staatlichen Krankenhäuser über Notstromreserven für bis zu 72 Stunden. Details zu Sicherheitsmaßnahmen bei Polizei und Katastrophenschutz bleiben jedoch aus Geheimhaltungsgründen unter Verschluss. Konkrete landesweite Standards und Finanzierungspläne für die Kommunen befinden sich laut Innenministerium derzeit noch in der Abstimmung.
1: Der neue Bundestrainer Jürgen Klopp empfängt heute den ersten Teil seines XXL-Kaders. Bis zum Mittag sollen alle Spieler in Herzogenaurach eintreffen. Dort bereitet sich das DFB-Team auf das erste Klopp-Länderspiel am Donnerstag gegen die Niederlande vor. Thomas Bremser berichtet.
4: Klopp muss nicht nur jede Menge Spieler kennenlernen, sondern ihnen auch seine Spielweise und Taktik erklären. Nach nur wenigen Trainingseinheiten geht es Mittwoch dann schon weiter nach Amsterdam zum Auftakt in der Nations League. Klopp hat ja für seine ersten vier Spiele fast zwei komplett unterschiedliche Kader nominiert. Heute trifft er unter anderem auf seinen neuen Stammtorhüter Marc-André Ter Stegen, Kapitän Joshua Kimmich und gleich sechs Neulinge.
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5: Es sind aktuell ein paar Wolken unterwegs, aber nicht wirklich viele. Teilweise ist der Himmel sogar klar bei Temperaturen zwischen 10 und 4 Grad. Tagsüber heute dann relativ viele Wolken. Einzelne Schauer sind mit dabei, Höchsttemperaturen 8 bis 19 Grad. Morgen ist es dann ein bisschen freundlicher, nur lockere Wolken oder sogar sonnig bei Höchsttemperaturen ebenfalls um 19 Grad.
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